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2: Ich bin Thomas Brockt. Kanzleramtschefin Warken ist überzeugt, dass die schwarz-rote Koalition die umstrittene Rentenreform planmäßig in diesem Jahr auf den Weg bringen wird. Das gelte auch für weitere Vorhaben wie die Reform der Pflegeversicherung und die Neuregelung des Arbeitszeitgesetzes, sagte Warken in den ARD-Tagesthemen. Alle hätten den gemeinsamen Willen, die Dinge jetzt auch auf einen guten Weg zu bringen. Das Bundeskabinett berät zurzeit bei einer Klausur auf Schloss Neuhardenberg in Brandenburg über den weiteren Reformfahrplan, über die Ankurbelung der Wirtschaft sowie einen stärkeren Schutz vor Hitze und weiteren Folgen des Klimawandels. Vizekanzler Klingbeil will den Klimaschutz stärker im Grundgesetz verankern, was die Union ablehnt. Das sagte Klingbeil am Abend im ZDF-Heute-Journal.
3: Alle müssen da Hand in Hand arbeiten. Dafür haben wir die Prüfung einer Grundgesetzänderung auch in den Koalitionsvertrag reingeschrieben. Investieren tun wir. Wir haben 100 Milliarden in den nächsten Jahren, die wir zusätzlich in den Klima- und Transformationsfonds stecken. Aber ich möchte eben, dass das Geld auch vernünftig eingesetzt werden kann. Und dafür hat Carsten Schneider einen vernünftigen Vorschlag gemacht. Und da setze ich auch drauf, dass wir einen pragmatischen Weg wählen. Und die Länder wollen diesen Weg ja auch gehen.
2: Vizekanzler Klingbeil. Die Bundesregierung plant auch eine Zuckersteuer, aber wie genau soll sie aussehen? Darüber zeichnet sich Streit ab. Medienberichten zufolge gibt es Pläne, dass die geplante Steuer mehr Produkte betreffen könnte als gedacht.
4: Im Papier aus dem Finanzministerium geht es neben zuckerhaltigen Limonaden auch um Getränke mit Süßungsmitteln, etwa Cola Zero, oder auch um Säfte, Milchgetränke, Eistees, Biermischgetränke, Haferdrinks und Fertigkaffees. Sie sollen der Zuckersteuer unterworfen werden, nicht nur, wie es heißt, um die Menschen zu gesünderer Ernährung zu bewegen, sondern ausdrücklich auch, um mehr Einnahmen für den Haushalt zu generieren. Widerstand kommt von Gesundheitspolitikern der Union und aus dem CSU-geführten Agrarministerium. Die erweiterte Zuckersteuer, heißt es da, entferne sich vom Ziel Gesundheit und gehe über die Vereinbarungen in der Koalition hinaus. Onni Torau, Berlin.
2: Die US-Country-Ikone Dolly Parton ist tot. Sie starb im Alter von 80 Jahren, wie ihre PR-Agentur bestätigte. Über die Todesursache ist noch nichts bekannt. Mit Hits wie Jolene oder 9 to 5 erlangte Dolly Parton weltweiten Ruhm. Zum Wetter, die aktuelle Vorhersage des Deutschen Wetterdienstes. Heute über der Mitte und im Südosten noch einzelne Schauer, später meist freundlich. Im Rest des Landes oft sonnig und es bleibt trocken, erst gegen Abend im Westen einzelne Gewitter. Dazu Höchstwerte bei 24 Grad an der Küste und bis zu 30 Grad im Südwesten. Morgen am Donnerstag im Westen wolkig und später teils kräftige Gewitter, ansonsten locker bewölkt oder sonnig und trocken und noch etwas wärmer.
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1: Ich bin Thomas Brockt. Mit Beratungen über die Hitzewelle und Dürre dieses Sommers wird die Bundesregierung heute ihre Klausurtagung auf Schloss Neuhardenberg in Brandenburg abschließen. Zunächst soll die Lage analysiert werden, Beschlüsse sollen dann erst in späteren Kabinettssitzungen folgen. Außerdem wird die Regierung mit Start-up-Unternehmern und Handwerkspräsident Dittrich über das Thema Wettbewerbsfähigkeit der Wirtschaft diskutieren. In der Bundesregierung zeichnet sich derweil ein Streit um die geplante Zuckersteuer ab. Es gibt Pläne, dass die Steuer mehr Produkte betreffen könnte als gedacht, etwa auch Biermischgetränke und Haferdrinks. Die Union lehnt das ab. SPD-Finanzminister Klingbeil hat die Pläne bei RTL und NTV verteidigt.
2: Das Ziel ist doch klar. Wir sehen, dass wir unsere Kinder schützen müssen, dass wir das Gesundheitssystem stärken müssen. Das ist in vielen anderen Ländern passiert. Das machen wir hier auch. Und ich kann Ihnen aus den Gesprächen da drin, ohne Vertraulichkeit zu brechen, glaube ich, sagen, dass da auch die ganze Bundesregierung dahinter steht. Das ist etwas, was wir auf den Weg bringen. Und das ist doch richtig, um unsere Kinder zu schützen, um dafür zu sorgen, dass man in Deutschland gesünder lebt. Dafür ist eine solche Steuer dann auch richtig.
1: Vizekanzler Klingbeil. Trauer um Dolly Parton, die US-Country-Sängerin, ist im Alter von 80 Jahren gestorben. Laut Medienberichten litt sie an Krebs.
3: Es kostet viel Geld, so billig auszusehen. Das war ein Lieblingsspruch der vollbusigen Country-Ikone. Aber Schönheitsoperationen, Schminke, Klunker und blonde Mähne gehörten zum Handwerk des Superstars. Oft sprach Dolly Parton von ihrer Kindheit in Armut als viertältestes von 12 Kindern in einer Hütte in den Smoky Mountains. Ihr Aufstieg und ihre Karriere in Nashville waren sagenhaft. 9 to 5, Jolene, I Will Always Love You wurden Welthits. Dolly wurde reich, baute den Rummelplatz Dollywood und spendete viel Geld für Arme und für Ausbildung. Vor allem Bücher für Kinder, damit die das Lesen lernen. Aus den USA, Tina Eck.
1: Auf einem Hamburger Volksfest haben 23 Fahrgäste eines Kettenkarussells rund 3 Stunden in großer Höhe festgesessen. Das Fahrgeschäft war am späten Abend wegen eines Defekts stehen geblieben. Feuerwehr und Polizei waren mit einem Großaufgebot vor Ort, um das Karussell wieder auf den Boden zu bringen und Panik unter den Fahrgästen zu vermeiden. Kurz nach Mitternacht gelang es dann, das Karussell wieder in Gang zu setzen. Die Betroffenen konnten unverletzt und ohne Hilfe der Feuerwehr aussteigen. Zum Wetter, die aktuelle Vorhersage des Deutschen Wetterdienstes. Heute über der Mitte und im Südosten noch einzelne Schauer, später meist freundlich. Im Rest des Landes oft sonnig und es bleibt trocken, erst gegen Abend im Westen einzelne Gewitter. Dazu Höchstwerte bei 24 Grad an der Küste und bis zu 30 Grad im Südwesten. Morgen am Donnerstag im Westen wolkig und später teils kräftige Gewitter, ansonsten locker bewölkt oder sonnig und trocken und noch etwas wärmer.
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2: Ich bin Thomas Brockt. Kanzleramtschefin Warken ist überzeugt, dass die schwarz-rote Koalition die umstrittene Rentenreform planmäßig in diesem Jahr auf den Weg bringen wird. Das gelte auch für weitere Vorhaben wie die Reform der Pflegeversicherung und die Neuregelung des Arbeitszeitgesetzes, sagte Warken in den ARD-Tagesthemen. Alle hätten den gemeinsamen Willen, die Dinge jetzt auch auf einen guten Weg zu bringen. Das Bundeskabinett berät zurzeit bei einer Klausur auf Schloss Neuhardenberg in Brandenburg über den weiteren Reformfahrplan. Über die Ankurbelung der Wirtschaft sowie einen stärkeren Schutz vor Hitze und weiteren Folgen des Klimawandels. Vizekanzler Klingbeil will den Klimaschutz stärker im Grundgesetz verankern, was die Union ablehnt. Das sagte Klingbeil am Abend im ZDF-Heute-Journal.
3: Alle müssen da Hand in Hand arbeiten. Dafür haben wir die Prüfung einer Grundgesetzänderung auch in den Koalitionsvertrag reingeschrieben. Investieren tun wir. Wir haben 100 Milliarden in den nächsten Jahren, die wir zusätzlich in den Klima- und Transformationsfonds stecken. Aber ich möchte eben, dass das Geld auch vernünftig eingesetzt werden kann. Und dafür hat Carsten Schneider einen vernünftigen Vorschlag gemacht. Und da setze ich auch drauf, dass wir einen pragmatischen Weg wählen. Und die Länder wollen diesen Weg ja auch gehen.
2: Vizekanzler Klingbeil. Videospiele sind in jedem Alter beliebt und die vielen Gamer schauen ab heute nach Köln, denn dort startet die Gamescom. Das ist die größte Videospielmesse der Welt.
4: Rund 350.000 Gaming-Fans werden hier in den nächsten Tagen erwartet, gut 2/3 davon aus dem Ausland. Die können unter anderem die neuesten Spiele ausprobieren und stehen dafür zum Teil lange in der Schlange. Die Gaming-Branche ist für die Wirtschaft enorm wichtig, das zeigt sich auch an der politischen Prominenz. Neben Finanzminister Klingbeil und Forschungsministerin Bär wird erstmals auch ein Bundespräsident auf der Messe sprechen. Frank-Walter Steinmeier ist Gastredner beim Gamescom-Kongress. Aus Köln, Thomas Bremser.
2: Die US-Country-Ikone Dolly Parton ist tot. Die Sängerin starb im Alter von 80 Jahren, wie ihre PR-Agentur mitteilte. Laut Medienberichten litt Parton an Krebs. Mit Hits wie Jolene oder 9to5 erlangte sie weltweiten Ruhm. US-Präsident Trump ließ die Fahnen im ganzen Land für eine Woche auf Halbmast setzen. Zum Wetter, die aktuelle Vorhersage des Deutschen Wetterdienstes. Heute über der Mitte und im Südosten noch einzelne Schauer, später meist freundlich. Im Rest des Landes oft sonnig und es bleibt trocken, erst gegen Abend im Westen einzelne Gewitter. Dazu Höchstwerte bei 24 Grad an der Küste und bis zu 30 Grad im Südwesten. Morgen am Donnerstag im Westen wolkig und später teils kräftige Gewitter, ansonsten locker bewölkt oder sonnig und trocken und noch etwas wärmer.
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4: Ich bin Doc Zeitler. Mit Beratungen über die Hitzewelle und Dürre dieses Sommers wird die Bundesregierung heute ihre Klausurtagung in Brandenburg abschließen. Konkrete Beschlüsse sollen aber erst in späteren Kabinettssitzungen folgen. Vizekanzler Klingbeil will den Klimaschutz stärker im Grundgesetz verankern, was die Union ablehnt. Das sagte er am Abend im ZDF.
5: Die Koalition steht vor wegweisenden Wochen. Das sind die drei wichtigen Landtagswahlen im September und die geplanten großen Reformen, wie etwa bei der Rente, bei denen Kanzler Merz Tempo machen will. Die Klausur in Neu-Hardenberg soll dafür den Startschuss geben und die Stimmung bei Schwarz-Rot verbessern. Aber schon das Thema Klimaschutz, das heute auf der Tagesordnung steht, zeigt, wie schwierig das werden könnte. Die SPD-Minister wollen den Klimaschutz stärker im Grundgesetz verankern. Die Union sieht das eher skeptisch. Thomas Brock, Nachrichtenredaktion.
4: Wie geht es weiter mit den VW-Standorten? Volkswagen-Chef Blume reist heute nach Emden und Zwickau. In beiden Werken des Autobauers gibt es außerordentliche Betriebsversammlungen, bei denen die VW-Führung der Belegschaft Rede und Antwort zu angekündigten Sparmaßnahmen stehen soll. Am Stammwerk in Wolfsburg hatte der VW-Vorstand gestern heftige Kritik für seine Sparpläne geerntet. Fans in aller Welt trauern um die Country-Ikone Dolly Parton. Die US-Sängerin starb im Alter von 80 Jahren in Nashville, wie ihre PR-Agentur mitteilte. Laut Medienberichten litt sie an Krebs.
6: Es kostet viel Geld, so billig auszusehen. Das war ein Lieblingsspruch der vollbusigen Country-Ikone. Aber Schönheitsoperationen, Schminke, Klunker und blonde Mähne gehörten zum Handwerk des Superstars. Oft sprach Dolly Parton von ihrer Kindheit in Armut als viertältestes von 12 Kindern in einer Hütte in den Smoky Mountains. Ihr Aufstieg und ihre Karriere in Nashville waren sagenhaft. 9 to 5, Jolene, I Will Always Love You wurden Welthits. Dolly wurde reich, baute den Rummelplatz Dollywood und spendete viel Geld für Arme und für Ausbildung. Aus den USA, Tina Eck.
4: Zum Auftakt der weltgrößten Computerspiel- und Videospielmesse Gamescom haben rund 5000 Zuschauerinnen und Zuschauer neue Spiele gefeiert. Unter großem Applaus wurden in einer Kölner Messehalle Trailer neuer Spiele gezeigt, die in den kommenden Monaten auf den Markt kommen. Bei der Messe werden mehr als 350.000 Besucher erwartet.
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7: Momentan in Cuxhaven 16 Grad, Pinneberg 12, Hamburg 15, Bremen 15, Bielefeld 16 und Saarlouis 14 Grad. Heute startet es in der Mitte Deutschlands noch mit etwas Regen. Ansonsten gibt es eine Mischung aus Sonne und Wolken. Im Tagesverlauf zieht der Regen nach Osten ab, dann wird es vielerorts freundlicher. Später im Westen und im süddeutschen Bergland noch vereinzelt Schauer oder Gewitter und die Höchstwerte heute zwischen 20 und 29 Grad.
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7: Mit einem tollen Schlager-Dino rein in den Mittwoch gleich. Wolfgang Petri, du bist ein Wunder. Und wir starten jetzt mit Christian Leis, 20 Jahre nach dir.

0: Schönen guten Morgen.
1: 6:12.
2: 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Heute ist
1: Mittwoch, der 26. August 2026. Heute vor 70 Jahren erscheint die erste Ausgabe der Jugendzeitschrift Bravo. Was als Magazin für Film und Fernsehen beginnt, entwickelt sich schnell zur bekanntesten Jugendzeitschrift Deutschlands und begleitet Generationen mit Stars, Musik, Trends und Aufklärungsthemen. Wenn ihr heute Geburtstag habt, dann feiert ihr zusammen mit Macaulay Culkin. Der US-amerikanische Schauspieler wird heute 46. Weltberühmt wurde er als Kevin in den Erfolgsfilmen Kevin allein zu Hause und Kevin allein in New York, mit denen er Anfang der 1990er Jahre zu einem der bekanntesten Kinderstars der Welt wurde. Und heute ist der internationale Tag des Hundes. Der Aktionstag rückt die treuen Vierbeiner in den Mittelpunkt und erinnert daran, wie viel Freude, Gesellschaft und Unterstützung Hunde ihren Menschen schenken. Eine gute Gelegenheit also für eine extra lange Gassi-Runde oder ein besonderes Leckerli.
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0: guten Start rein in diesen Mittwoch, jetzt mit dem brandneuen Song von Linda Hesse. Antenne Schlager spielt für euch Kleinstadt Casanova um 9 vor 7. Macht richtig Laune.
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1: Guten Morgen am Mittwoch. Bange Stunden auf dem Hamburger Sommerdom. Am Hochkettenkarussell Nordic Tower saßen rund 20 Fahrgäste nach einem technischen Defekt fast 3 Stunden lang in etwa 30 Metern Höhe fest. Feuerwehr, Polizei und Höhenretter waren mit einem Großaufgebot im Einsatz. Kurz vor Mitternacht konnte das Fahrgeschäft schließlich im Notfallmodus heruntergelassen werden. Verletzt wurde niemand. Erfolgreicher Arbeitseinsatz im All. 2 Astronauten haben bei einem mehr als 6-stündigen Außeneinsatz eine neue Antenne an der internationalen Raumstation ISS installiert. Sie sorgt für die wichtige Verbindung zwischen der Raumstation und dem NASA-Kontrollzentrum in Houston. Und die Musikwelt trauert um Dolly Parton. Die Country-Legende ist im Alter von 80 Jahren gestorben. Mit Hits wie Jolene und 9 to 5 wurde sie weltweit berühmt und verkaufte im Laufe ihrer Karriere Millionen von Tonträgern.
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1: Wir haben aktuell in Hamburg 14 Grad, Bremen 15, Nienburg an der Weser 15, Hannover 16, Bielefeld 16, Frankfurt am Main 16 und Saarlouis im Saarland 15 Grad. Heute in der Mitte erst noch ein bisschen Regen, ansonsten eine Mischung aus Sonne und Wolken. Im Tagesverlauf zieht der Regen nach Osten ab, dann wird es vielerorts freundlicher. Später dann im Westen und im süddeutschen Bergland vereinzelt Schauer oder Gewitter. Die Höchstwerte heute zwischen 20 und 29 Grad. Morgen noch ein Stückchen heißer, 27 bis 34 Grad dann.
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1: Moin, ich bin Tom Meyer, gleich mit den Flippers, Anna-Karina Wojcik und das ist Antenne.

0: Schön, dass ihr dabei seid. Antenne Schlager hier am Mittwochmorgen, 17 vor 7.
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0: Für heute Mittwoch, den 26. August. Widder, heute willst du greifbare Ergebnisse sehen und kommst damit beruflich gut voran. Bleib bei einer Sache konsequent, dann zahlt sich dein Einsatz schneller aus, als du gerade glaubst. Stier, dein Körper meldet sich heute deutlich und erinnert dich daran, Tempo und Pausen besser auszubalancieren. Ein entspannter Abend mit wenig Lärm und früher Ruhe wirkt jetzt besonders wohltuend. Zwillinge, mit deiner flexiblen Art löst du ein organisatorisches Problem, das andere unnötig kompliziert machen. Halte eine Idee fest, denn sie könnte dir schon bald beruflich oder privat weiterhelfen. Krebs, du fällst heute angenehm auf und kannst mit Charme eine festgefahrene Lage auflockern. Im Beruf wirkt dein sicheres Auftreten stärker als jede lange Erklärung. Löwe, du weißt heute genau, was du kannst und strahlst dadurch überzeugende Sicherheit aus. Für eine wichtige Aufgabe brauchst du keine große Show, nur Fokus und deinen klaren Willen. Jungfrau, es fällt dir heute leicht, Pläne zu sortieren und einen gangbaren Weg zum Ziel zu finden. Bewegung an der frischen Luft hilft dir später, den Kopf von Zahlen und Listen zu lösen. Waage, im Beruf kommst du heute weiter, wenn du auf gute Zusammenarbeit setzt, statt auf stillen Frust. Ein freundliches Nachfragen zur richtigen Zeit bringt dir genau die Antwort, auf die du wartest. Skorpion, deine Konzentration ist heute stark und macht dich besonders gut in allem, was Tiefe braucht. Lass dich nicht mit Kleinkram aufhalten, denn genau jetzt entsteht ein wichtiger Schritt nach vorn. Schütze, du hast Lust, etwas dazuzulernen oder deinen Horizont im Kleinen zu erweitern. Schon eine neue Strecke, ein inspirierender Text oder ein anderer Blickwinkel bringen frischen Schwung. Steinbock, dein Pflichtgefühl trägt sich sicher durch den Tag, doch auch kleine Erfolge verdienen Beachtung. Erlaube dir am Abend etwas, das nicht nützlich sein muss, sondern einfach Freude macht. Wassermann, eine originelle Lösung spart dir heute Zeit und zeigt, dass Umwege manchmal goldrichtig sind. Wenn du dich kurz mit Bewegung oder Musik lockerst, läuft der Rest des Tages deutlich leichter. Und Fische, deine Kreativität liegt heute direkt unter der Oberfläche und schenkt dir schöne Einfälle für Alltag und Arbeit. Vertraue deinem ersten Gefühl, denn es führt dich sanft in die richtige Richtung.
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0: Guten Morgen, es ist 7:08. Ihr hört Antenne Schlager, jetzt mit Bernhard Brink und Sonja Liebing.
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3: Ich bin Dirk Zeitler. Inmitten der Krise bei Europas größtem Autobauer Volkswagen stehen heute die nächsten Betriebsversammlungen an. Nach dem Auftakt gestern am Stammwerk in Wolfsburg wird VW-Vorstand Blume heute in Emden und Zwickau erwartet. Zwei Werke, die im Zuge der Sparpläne von Schließung bedroht sind.
4: Auch wenn Konzernchef Blume zuletzt immer wieder betonte, dass Werksschließungen noch nicht beschlossen sind, der Empfang an den Standorten in Ostfriesland und Sachsen dürfte nicht besonders freundlich ausfallen. Die Beschäftigten wollen Antworten, Tausende bangen um ihre Jobs. Der VW-Vorstand spricht von der größten Transformation der Unternehmensgeschichte. Um den Konzern zukunftsfähig zu machen, seien Sparmaßnahmen unvermeidbar. Und so sagte Blume gestern in Wolfsburg, dazu gehöre auch der Abbau von Stellen. Diana Kramer, Nachrichtenredaktion.
3: Mit Beratungen über Hitzewelle und Dürre dieses Sommers wird die Bundesregierung heute ihre Klausurtagung in Brandenburg abschließen. Konkrete Beschlüsse sollen aber erst in späteren Kabinettssitzungen folgen. Die SPD will den Klimaschutz stärker im Grundgesetz verankern, was die Union jedoch ablehnt. Die Verbraucherzentralen registrieren mehr Ärger über aufgedrängte Verträge, etwa für Bücher, Zeitschriften und Glücksspiele. Im ersten Halbjahr wurden dazu mehr als 24.000 Beschwerden erfasst, 7% mehr als im Vorjahreszeitraum. Die Chefin des Bundesverbandes, Ramona Popp, forderte eine Bestätigungspflicht für langfristige Verträge, die per Telefon entstehen. Das sagte sie der dpa.
5: Die Menschen würden überrumpelt, etwa am Telefon, kritisiert Ramona Popp, die Chefin vom Verbraucherzentrale Bundesverband, und fordert deshalb, gerade längere Verträge, die am Telefon entstehen, müssen anschließend schriftlich bestätigt werden, sonst dürften sie nicht gelten. Dafür sollte es ein entsprechendes Gesetz geben. Neben Zeitschriften und Zeitungen betreffen die Beschwerden zum Beispiel auch Handyverträge, Versicherungen, Gewinnspiele und Lotterien. Thomas Thonfeld, Nachrichtenredaktion.
3: Fans in aller Welt trauern um die Country-Ikone Dolly Parton. Die US-Sängerin starb im Alter von 80 Jahren in Nashville, wie ihre PR-Agentur mitteilte. Laut Medienberichten litt Parton an Krebs.
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6: Aktuell in Hamburg 14 Grad, in Bremen 15, Braunschweig auch 15, Herford 17, Kleve am Niederrhein 15 und Saarlouis im Saarland 15 Grad. Heute zieht Regen, den es noch in der Mitte Deutschlands gibt, langsam nach Osten ab. Daneben zeigt sich oft die Sonne. Im Westen und in Süddeutschland, da kann es am späten Tag vereinzelt gewittern. Ansonsten recht freundlich, 20 bis 29 Grad. Und morgen nochmal tolles Sommerwetter auf dem Programm, 27 bis 34 Grad. Allerdings wächst dann im Westen am Nachmittag die Gewittergefahr.
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6: 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Gleich mit Helene Fischer, frisch heute Nacht. Pur, wenn du da bist, was für ein Schlager-Dino. Und wir gehen rein mit Destivo und Dottore Amore. 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

gleich 14 nach 7. Ihr hört Antenne Schlager. Jetzt mit einer Geschichte zum Schmunzeln aus Bad Kreuznach. Da kontrolliert die Polizei einen E-Scooter-Fahrer und der haut einfach ab, fährt weiter und die Polizei natürlich hinterher. Auch das Blaulicht bringt den nicht dazu, mal anzuhalten. Das Problem für die Beamten: irgendwann fährt der Flüchtige in eine Fußgängerzone. Die Polizisten also raus aus dem Auto, zu Fuß hinterher. Auch so schaffen sie es nicht, den Mann einzuholen. Und darum bietet ein Passant spontan sein E-Bike an. Ein Polizist schwingt sich rauf und holt so den Scooter endlich ein. Bei der anschließenden Kontrolle kommt raus, das Ding wurde getuned, ist viel schneller unterwegs gewesen als eigentlich erlaubt. Und in Bad Kreuznach heißt es jetzt erstmal nicht mehr Freund und Helfer, sondern eben auch Freund und Geholfenem. Antenne Schlager jetzt gleich mit Rosenstolz, Liebe ist alles. Und hier ist Achim Petri. Noch eine Nacht.

Guten Morgen, es ist 9:08. Ihr hört Antenne Schlager. Grüße an dieser Stelle in die Grafschaft nach Bad Bentheim, denn da wohnt sie, Schlagerlegende Gabi Baginski. Mit 72 Jahren kann sie auf mehr als ein halbes Jahrhundert Schlagergeschichte zurückblicken. Und gerade sorgt sie mit einer ehrlichen Aussage für Gesprächsstoff. Die Sängerin sagt nämlich, ihre gesetzliche Rente, die liege bei rund 1.000 Euro im Monat. Und das Kuriose daran, genau so viel gehe bei ihr und ihrem Mann offenbar auch für das Futter ihrer 11 Katzen drauf. Deshalb sagt sie, eine gute private Altersvorsorge für sie sei Gold wert. Trotzdem denkt Gabi überhaupt nicht ans Aufhören. Im Gegenteil, nach über 50 Jahren im Musikgeschäft veröffentlicht sie weiterhin neue Musik und steht mit voller Leidenschaft auf der Bühne. Und vielleicht passt genau das zu ihrem aktuellen Titel. Denn manchmal braucht es eben gar nicht die größte Bühne der Welt, sondern einfach die Freude an dem, was man macht. Hier ist Gabi Baginski, frisch bei Antenne Schlager mit Die ganz große.

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1: Guten Morgen am Mittwoch. Russland und die Ukraine verhandeln über einen neuen Austausch von Kriegsgefangenen. Das berichtet die russische Nachrichtenagentur TASS. Seit dem russischen Angriff im Februar 2022 wurden bereits zahlreiche Gefangene ausgetauscht. Eine im Mai getroffene Vereinbarung zur Übergabe von jeweils weiteren 1000 Gefangenen war eines der Ergebnisse der von den USA vermittelten Friedensverhandlungen. Die gegenseitigen Angriffe gehen unterdessen weiter. Die Ukraine hat nach russischen Angaben ein Lagerhaus des Online-Versandhauses Wildberries in der Region Tambov attackiert. Laut Gouverneur geriet es in Brand, ein Mensch wurde verletzt. Schleswig-Holstein hat am Abend sein 80-jähriges Jubiläum gefeiert. Ministerpräsident Günther sagte beim offiziellen Festakt in Molfsee bei Kiel, alle Bürger hätten Grund, stolz darauf zu sein. Das Land sei in den vergangenen Jahrzehnten von Menschen geprägt worden, die die Dinge selbst in die Hand genommen hätten. Die rechtlichen Grundlagen für die Gründung Schleswig-Holsteins wurden am 23. August 1946 geschaffen. Und auf dem Hamburger Sommerdom haben 23 Fahrgäste eines Kettenkarussells rund 3 Stunden in großer Höhe festgesessen. Das Fahrgeschäft war am Abend wegen eines Defekts stehen geblieben. Kurz nach Mitternacht konnte es wieder in Gang gesetzt werden. Die Betroffenen blieben unverletzt.
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1: Aktuell in Jever 15 Grad, Hamburg 14, Bremen 15, Magdeburg 15, Herford 17 und Saarlouis 15 Grad.

0: In Deutschland erst noch ein bisschen Regen, vor allen Dingen in der Mitte. Ansonsten dann Sonne und Wolken im Wechsel. Später lockert es vielerorts auf. Nur im Westen und im Bergland in Süddeutschland sind vereinzelt Schauer oder Gewitter möglich. Die Höchstwerte 20 bis 29 Grad. Morgen noch wärmer, 27 bis 34 Grad. Dann im Westen später teils kräftige Gewitter.
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2: Veronika Ferres und Carsten Maschmeyer haben sich getrennt. Ihr gemeinsamer Medienanwalt erklärte, dass die Schauspielerin und der Investor schon vor längerer Zeit in Freundschaft entschieden hätten, künftig getrennte Wege zu gehen. Seit 2009 waren die beiden ein Paar, 2014 folgte die Hochzeit in Südfrankreich. In ihrer Erklärung heißt es, aus ihrer Liebe sei mit der Zeit eine tiefe, vertrauensvolle Freundschaft geworden. Das Wohl der Familie stehe für beide weiter an erster Stelle. Heino wehrt sich gegen Aussagen von Bata Illich. Der hatte angedeutet, Heinos Ballermann-Auftritte könnten etwas mit Einsamkeit nach dem Tod seiner Frau Hannelore zu tun haben. Heino weist das klar zurück und sagt, ich bin kein einsamer Witwer. Er betont, dass er seine Auftritte auf Mallorca genieße, nicht aus finanziellen Gründen auftrete und einfach Spaß daran habe, für sein Publikum zu singen. Und Kathi Hummels muss nach einem Unfall vorerst mit Gehhilfe laufen. Die Moderatorin hat sich bei einer Sporteinheit verletzt und dabei mehrere Knochen im linken Kniebereich in Mitleidenschaft gezogen. Trotzdem ließ sie sich ihr eigenes Kathi-Lates-Event nicht nehmen und erschien dort mit einer eigens gestalteten Gehhilfe. Kathi Hummels zeigt sich vorsichtig optimistisch und versucht, trotz Verletzung das Beste aus der Situation zu machen.
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10 vor 8, Antenne Schlager hier für euch am Mittwochmorgen. Ja, wer von euch im Auto so immer die ADAC-Karte griffbereit hat, der sollte jetzt mal kurz aufhorchen. Denn nach rund 20 Jahren geht eine bekannte Sparkombi zu Ende. Der ADAC und Shell beenden nämlich ihren Tankrabatt zum Jahresende. Bisher gab es für Mitglieder an teilnehmenden Schenktankstellen ja immer so einen Cent Nachlass pro Liter. Die gute Nachricht ist, auf den Rabatt müsst ihr trotzdem nicht verzichten. Ab dem 1. September schon übernimmt Esso als neuer Partner des ADAC. Damit könnt ihr bis Ende des Jahres sogar bei beiden Ketten sparen. Allerdings hat Esso deutschlandweit deutlich weniger Tankstellen als Shell. Und mal ehrlich, 1 Cent pro Liter klingt erstmal nicht nach dem ganz großen Reichtum, aber hey, bei den Spritpreisen aktuell nimmt man doch mit, was man kriegen kann. Und wer wirklich sparen möchte, der sollte laut Experten zusätzlich die Preise per App vergleichen. Da sind oft noch ein paar mehr Cent drin als über jeden Tankrabatt. Gleich für euch, toller Schlager Dino aus dem Osten, Keimzeit mit Klingklang und vorher Marina Marx, ganz frisch, One Night Stand bei Antenne Schlager um 9 vor 8.

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8: Ich bin Dirk Zeitler. Mit Beratungen über die Hitzewelle und Dürre dieses Sommers wird die Bundesregierung heute ihre Klausurtagung in Brandenburg abschließen. Konkrete Beschlüsse sollen aber erst in späteren Kabinettssitzungen folgen. Vizekanzler Klingbeil will den Klimaschutz stärker im Grundgesetz verankern. Das sagte er am Abend im ZDF.
9: Die Koalition steht vor wegweisenden Wochen. Das sind die drei wichtigen Landtagswahlen im September und die geplanten großen Reformen, wie etwa bei der Rente, bei denen Kanzler Merz Tempo machen will. Die Klausur in Neu-Hardenberg soll dafür den Startschuss geben und die Stimmung bei Schwarz-Rot verbessern. Aber schon das Thema Klimaschutz, das heute auf der Tagesordnung steht, zeigt, wie schwierig das werden könnte. Die SPD-Minister wollen den Klimaschutz stärker im Grundgesetz verankern. Die Union sieht das eher skeptisch. Thomas Brock, Nachrichtenredaktion.
8: Inmitten der Krise bei Europas größtem Autobauer Volkswagen stehen heute die nächsten Betriebsversammlungen an. Nach dem Auftakt gestern am Stammwerk in Wolfsburg wird VW-Vorstand Blume heute in Emden und Zwickau erwartet. Zwei Werke, die im Zuge der Sparpläne von Schließung bedroht sind. Am Stammwerk in Wolfsburg hatte der VW-Vorstand gestern heftige Kritik für seine Sparpläne geerntet. Fans aus aller Welt trauen um die Country-Ikone Dolly Parton. Die US-Sängerin starb im Alter von 80 Jahren in Nashville, wie ihre PR-Agentur mitteilte. Laut Medienberichten litt sie an Krebs.
10: Es kostet viel Geld, so billig auszusehen. Das war ein Lieblingsspruch der vollbusigen Country-Ikone. Aber Schönheitsoperationen, Schminke, Klunker und blonde Mähne gehörten zum Handwerk des Superstars. Oft sprach Dolly Parton von ihrer Kindheit in Armut als viertältestes von 12 Kindern in einer Hütte in den Smoky Mountains. Ihr Aufstieg und ihre Karriere in Nashville waren sagenhaft. 9 to 5, Jolene, I Will Always Love You wurden Welthits. Dolly wurde reich, baute den Rummelplatz Dollywood und spendete viel Geld für Arme und für Ausbildung. Aus den USA, Tina Eck.
8: Auf einem Hamburger Volksfest haben 23 Fahrgäste eines Kettenkarussells rund 3 Stunden in großer Höhe festgesessen. Das Fahrgeschäft war am späten Abend wegen eines Defekts stehen geblieben. Feuerwehr und Polizei waren mit einem Großaufgebot vor Ort, um das Karussell wieder auf den Boden zu bringen und Panik unter den Fahrgästen zu vermeiden. Kurz nach Mitternacht gelang es, das Karussell wieder in Gang zu setzen.
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11: Aktuell in York im Alten Land 15 Grad. In Hinte 16, Lemwerder bei Bremen 15, Schulzendorf bei Berlin 15 Grad, Schlangen in Ostwestfalen-Lippe 16 und Nonnweiler im Saarland 14 Grad. Das Wetter heute startet erst noch in der Mitte Deutschlands mit etwas Regen. Ansonsten gibt es eine Mischung aus Sonne und Wolken. Im Tagesverlauf zieht der Regen nach Osten ab und dann wird es vielerorts freundlicher. Später sind im Westen noch vereinzelt Schauer oder Gewitter drin. Höchstwerte heute 20 bis 29 Grad. Morgen noch mal hitzig. 27 bis 34 Grad sind möglich. Im Westen kommen dann später morgen kräftige Gewitter auf.
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11: 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Ach, so ein Kaffee am Morgen ist doch was Feines, aber ein Kaffee am Abend eigentlich auch? Oft ja nicht, weil der für Schlaflosigkeit sorgen kann. Was so der beste Zeitpunkt wäre, um den letzten Kaffee des Tages zu trinken, wenn es um Sachen Einschlafen geht, das erkläre ich euch gleich. Da gibt es eine neue Studie von Wissenschaftlern, die haben ein paar andere Studien verglichen und daraus die optimale Uhrzeit errechnet. Erzähle ich euch gleich nach 3 Schlagern am Stück. Reinhard Fenrich ist mit dabei mit Macho Macho und hier ist Linda Hesse. Ich bin ja kein Mann.

Guten Morgen, 13 nach 8. Antenne Schlager hier für euch. Ja, wann sollte man eigentlich den letzten Kaffee des Tages trinken, damit man dann abends trotzdem noch gut schlafen kann? Viele sagen ja, nach 16 Uhr kein Kaffee mehr. Aber stimmt das wirklich? Genau dieser Frage sind Forschende der Australian Catholic University in Australien nachgegangen. Sie haben die Ergebnisse von 24 wissenschaftlichen Studien zusammengeführt und ausgewertet, um herauszufinden, wie stark Koffein unseren Schlaf tatsächlich beeinflusst. Das Ergebnis? Koffein wirkt deutlich länger, als viele denken. Im Schnitt schlafen Menschen nach dem Konsum rund 45 Minuten kürzer, brauchen etwa 9 Minuten länger zum Einschlafen und wachen nachts häufiger auf. Außerdem nimmt der erholsame Tiefschlaf ab. Besonders spannend ist die Frage nach dem richtigen Zeitpunkt. Die Forschenden, die haben aus all dem berechnet, wann der letzte Kaffee spätestens getrunken werden sollte, damit die Schlafdauer nicht messbar beeinträchtigt wird. Und die sagen jetzt, bei einer normalen Tasse Kaffee mit etwa 107 Milligramm Koffein liegt die Grenze bei rund 8 Stunden und 48 Minuten vor dem Schlafengehen. Also wer um 22 Uhr ins Bett möchte, der sollte nach dieser Rechnung den letzten Kaffee schon gegen 13.12 Uhr trinken. Bei stärker dosierten Produkten wie so hochkoffeinhaltigen Energy-Drinks, da fällt der Abstand sogar noch größer aus. Da empfehlen die Wissenschaftler mehr als 13 Stunden Abstand zur geplanten Schlafenszeit. Und schwarzer Tee, der enthält insgesamt deutlich weniger Koffein. Für eine einzelne Tasse konnten die Forschenden keinen klaren Zeitpunkt feststellen, ab dem die Schlafdauer messbar sinkt. Das heißt also, wenn ihr abends oft wach liegt und nicht wisst, warum, könnte der Auslöser schon in der Kaffeetasse nach dem Mittagessen stecken. Denn auch wenn man das Koffein längst nicht mehr spürt, arbeitet das im Körper häufig noch viele Stunden weiter. Die Faustregel lautet deshalb, wer gegen 22 Uhr schlafen möchte, der sollte den letzten Kaffee möglichst direkt nach dem Mittag trinken und nicht erst am späten Nachmittag. Und am Ende, hey, gilt natürlich auch, probiert's einfach mal selbst aus. Denn bei aller Wissenschaft, jeder Körper ist ein bisschen anders. Während manche nach einem Espresso um 18 Uhr problemlos schlafen, liegen andere nach einem Nachmittagskaffee noch lange wach. Also ein paar koffeinfreie Tage am Nachmittag könnten mal ein spannendes Selbstexperiment sein. Jetzt für euch Udo Lindenberg gleich, der Sonderzug nach Pankow. Ein toller Schlager-Dino. Und jetzt Andreas Martin, er lässt das Lasso schwingen mit DJ Herzbeat bei Antenne Schlager. Ich fang dir den Mut.

Antenne Schlager gleich mit noch einem tollen Schlager-Dino, Wolle Petris Janna. Das macht richtig Laune, macht richtig Spaß. Vorher Tanja Lasch, Abenteuer Lagerfeuer. Und hier ist was Frisches von der Meisterin, von Andrea Berg. Das kann uns keiner nehmen. Schönen Mittwochmorgen, 9.

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1: Guten Morgen am Mittwoch. Die Bundesregierung setzt heute ihre Kabinettsklausur auf Schloss Neuhardenberg in Brandenburg fort. Auf der Agenda stehen unter anderem die Rentenreform, die Pflegeversicherung, die Ankurbelung der Wirtschaft sowie Maßnahmen gegen die Folgen des Klimawandels. Kanzleramtschefin Warken zeigte sich optimistisch, dass die geplanten Reformen noch in diesem Jahr auf den Weg gebracht werden. Großeinsatz auf dem Hamburger Sommerdom. Am Hochkettenkarussell Nordic Tower saßen rund 20 Fahrgäste nach einem technischen Defekt fast 3 Stunden lang in etwa 30 Metern Höhe fest. Feuerwehr, Polizei und Höhenretter waren im Einsatz. Kurz vor Mitternacht konnte das Fahrgeschäft im Notbetrieb wieder heruntergelassen werden. Verletzt wurde niemand. Und in Köln startet heute die Gamescom. Die weltgrößte Messe für Computer- und Videospiele verzeichnet dabei einen neuen Rekord. Mehr als 1600 Aussteller präsentieren ihre Neuheiten. Erwartet werden über 350.000 Besucherinnen und Besucher, die neue Spiele und Techniktrends ausprobieren können.
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1: Momentan in Bremerhaven 15 Grad, in Hamburg 16, Wilhelmshaven auch 16, Detmold 16, Kassel 15 und Saarbrücken 15 Grad. Heute ganz schön, der letzte Regen zieht langsam raus aus der Mitte Deutschlands. Die Höchstwerte später bei relativ sonnigen 20 bis 29 Grad. Morgen nochmal sommerliche 10.

0: 20, 27 bis 34 Grad sind dann möglich, auch mit viel Sonne. Allerdings wächst morgen Nachmittag im Westen die Gewittergefahr.
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0: Moin, ich bin Tom Meyer, jetzt mit Bernhard Brink.
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0: Der größte Hit von Purple Shoes aus den 80ern. Verliebte Jungs bei Antenne Schlager. Gleich was Frisches von Anna-Karina Wojcik. Mach das nochmal mit mir. Und vorher um 19 vor 9 jetzt schauen wir nochmal nach oben.
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0: Für heute Mittwoch, den 26. August. Widder, heute willst du greifbare Ergebnisse sehen und kommst damit beruflich gut voran. Bleib bei einer Sache konsequent, dann zahlt sich dein Einsatz schneller aus, als du gerade glaubst. Stier, dein Körper meldet sich heute deutlich und erinnert dich daran, Tempo und Pausen besser auszubalancieren. Ein entspannter Abend mit wenig Lärm und früher Ruhe wirkt jetzt besonders wohltuend. Zwillinge, mit deiner flexiblen Art löst du ein organisatorisches Problem, das andere unnötig kompliziert machen. Halte eine Idee fest, denn sie könnte dir schon bald beruflich oder privat weiterhelfen. Krebs, du fällst heute angenehm auf und kannst mit Charme eine festgefahrene Lage auflockern. Im Beruf wirkt dein sicheres Auftreten stärker als jede lange Erklärung. Löwe, du weißt heute genau, was du kannst und strahlst dadurch überzeugende Sicherheit aus. Für eine wichtige Aufgabe brauchst du keine große Show, nur Fokus und deinen klaren Willen. Jungfrau, es fällt dir heute leicht, Pläne zu sortieren und einen gangbaren Weg zum Ziel zu finden. Bewegung an der frischen Luft hilft dir später, den Kopf von Zahlen und Listen zu lösen. Waage, im Beruf kommst du heute weiter, wenn du auf gute Zusammenarbeit setzt, statt auf stillen Frust. Ein freundliches Nachfragen zur richtigen Zeit bringt dir genau die Antwort, auf die du wartest. Skorpion, deine Konzentration ist heute stark und macht dich besonders gut in allem, was Tiefe braucht. Lass dich nicht mit Kleinkram aufhalten, denn genau jetzt entsteht ein wichtiger Schritt nach vorn. Schütze, du hast Lust, etwas dazuzulernen oder deinen Horizont im Kleinen zu erweitern. Schon eine neue Strecke, ein inspirierender Text oder ein anderer Blickwinkel bringen frischen Schwung. Steinbock, dein Pflichtgefühl trägt sich sicher durch den Tag, doch auch kleine Erfolge verdienen Beachtung. Erlaube dir am Abend etwas, das nicht nützlich sein muss, sondern einfach Freude macht. Wassermann, eine originelle Lösung spart dir heute Zeit und zeigt, dass Umwege manchmal goldrichtig sind. Wenn du dich kurz mit Bewegung oder Musik lockerst, läuft der Rest des Tages deutlich leichter. Und Fische, deine Kreativität liegt heute direkt unter der Oberfläche und schenkt dir schöne Einfälle für Alltag und Arbeit. Vertraue deinem ersten Gefühl, denn es führt dich sanft in die richtige Richtung.

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8: Ich bin Dirk Zeitler. Auf Schloss Neuhardenberg in Brandenburg geht heute die Kabinettsklausur der Bundesregierung zu Ende. Am zweiten Tag soll es um die Folgen von Hitze und Dürre in diesem Sommer gehen, aber auch erneut um die Wettbewerbsfähigkeit der deutschen Wirtschaft. Beschlüsse werden heute nicht erwartet.
9: Die Beratungen in idyllischer Schlossatmosphäre sind für Kanzler Friedrich Merz und seine Regierungsmannschaft wohl der Auftakt für einen eher stürmischen Herbst. Da stehen 3 wichtige Landtagswahlen an und Schwarz-Rot will große Reformen auf den Weg bringen. Rente, Krankenkassenbeiträge oder Entbürokratisierung sollen bis zum Jahresende abgehakt sein. Dafür braucht es allerdings Einigkeit in der Koalition und das könnte schwierig werden. Denn bei den Themen Klimaschutz ins Grundgesetz oder auch der Ausweitung der Zuckersteuer dürfte es wohl nicht ganz so harmonisch weitergehen wie jetzt in Neuhardenberg. Diana Kramer, Nachrichtenredaktion.
8: Inmitten der Krise bei Europas größtem Autobauer Volkswagen stehen heute die nächsten Betriebsversammlungen an. Nach dem Auftakt gestern am Stammwerk in Wolfsburg wird VW-Vorstand Blume heute in Emden und Zwickau erwartet. 2 Werke, die im Zuge der Sparpläne von Schließung bedroht sind. Am Stammwerk in Wolfsburg hatte der VW-Vorstand gestern heftige Kritik für seine Sparpläne geerntet. Die weltgrößte Computerspielemesse Gamescom beginnt heute in Köln. Dort präsentieren sich deutlich mehr als 1600 Firmen, Verbände und andere Organisationen. Die Veranstalter sprechen von einem Rekord.
10: Rund 350.000 Gaming-Fans werden hier in den nächsten Tagen erwartet, gut 2 Drittel davon aus dem Ausland. Die können unter anderem die neuesten Spiele ausprobieren und stehen dafür zum Teil lange in der Schlange. Die Gaming-Branche ist für die Wirtschaft enorm wichtig, das zeigt sich auch an der politischen Prominenz. Neben Finanzminister Klingbeil und Forschungsministerin Bär wird erstmals auch ein Bundespräsident auf der Messe sprechen. Frank-Walter Steinmeier ist Gastredner beim Gamescom-Kongress. Aus Köln, Thomas Bremser.
8: Fans in aller Welt trauern um die Country-Ikone Dolly Parton. Die US-Sängerin starb im Alter von 80 Jahren in Nashville, wie ihre PR-Agentur mitteilte. Laut Medienberichten litt Parton an Krebs.
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12: Das wird ein insgesamt ganz schöner Tag heute. Es gibt Sonne und Wolken im Wechsel. Der letzte Regen, der zieht langsam Richtung Osten Deutschlands raus. Und nur im Westen und im süddeutschen Bergland, da sind ganz vereinzelt noch Schauer oder kleinere Gewitter möglich. Höchstwerte heute 20 bis 29 Grad. Und morgen nochmal überall sommerlich warm. 27 bis 34 Grad sind möglich, dazu oft sonnig. Allerdings morgen im Westen später teils kräftige Gewitter.
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12: Junge, Junge, 80 plus und kein bisschen müde. Michael Holm, Tränen lügen nicht, sein Klassiker, den spiele ich euch gleich. Außerdem habe ich die Rodensteiner, Ciao, Ciao, Amore. Und wir gehen rein jetzt mit Martin und Freddy von Fantasy, Darling.

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Dankeschön an die Rodensteiner. Ciao, ciao, amore. Hier bei Antenne Schlager. Danke euch fürs Einschalten an diesem Mittwochvormittag. Gleich habe ich für euch Michelle mit Scheißkerl. Wer im Italienurlaub ständig aufs Handy schaut, der sollte jetzt mal kurz hinhören. Denn in Italien wird gerade über ein neues Bußgeld diskutiert. Und zwar für Fußgänger, die bei Überqueren der Straße aufs Smartphone starren. Geplant sind mindestens 75 Euro Strafe. Die Idee dahinter, mehr Sicherheit im Straßenverkehr, weil eben abgelenkte Fußgänger auch ein Risiko sind. Vor allen Dingen natürlich für sich selber. Wichtig dabei, das ist nach aktuellem Stand noch ein Vorschlag und noch kein fest beschlossenes Gesetz. Heißt also, noch müsst ihr nicht beim ersten Blick aufs Navi als Fußgänger zittern in Italien. Aber die Richtung ist klar. Wer in Italien unterwegs ist, der sollte beim Straßenüberqueren lieber nach links, rechts und nochmal nach links schauen und erst danach aufs Display. Das gilt natürlich auch eigentlich für unser Bewegen im Straßenverkehr bei uns in Deutschland. Sicher ist sicher. Und im Zweifel dann, später, wenn es diese Buße geben sollte, in Italien auch günstiger.

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Ich sage Dankeschön fürs Einschalten. Hab jetzt für euch die Schlagerpiloten. Schuld war nur der Limoncello.

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1: Heute wird es im Tagesverlauf immer freundlicher. Relativ viel Sonne heute bei 20 bis 29 Grad in Deutschland maximal. Morgen auch viel Sonne und nochmal ein Stückchen heißer. 27 bis 34 Grad sind dann möglich. Im Westen kommen später am Nachmittag allerdings kräftige Gewitter auf.
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1: Moin, ich bin Tom Meier. Jetzt mit Marianne Rosenberg für eure Mittwochvormittag. Wann?

Sonne und du, Udo Jürgens. Und vergessen, ihr hört Antenne Schlager am Mittwochvormittag. Ja, manchmal sind so die kleinen Dinge im Leben, die richtig teuer werden. Zum Beispiel ein halbes Brot. In einer Bäckerei im oberbayerischen Pfaffenhofen, da wurden halbe Brote jahrelang einfach durchgeschnitten und zum halben Preis verkauft. Zwei Kunden beschwerten sich dann, weil ihre Brothälfte ein paar Gramm zu leicht gewesen sein soll. Kurz darauf schaute das Eichamt vorbei. Das Ergebnis? Die Bäckerei musste nun neue, eichfähige Wagen anschaffen. Kostenpunkt knapp 15.000 Euro. Ja, der Hintergrund eben, wer Lebensmittel nach Gewicht verkauft, der muss sie auch wiegen. Und weil zwei Brothälften nach dem Durchschneiden unterschiedlich schwer sein können, reicht der halbe Preis allein rechtlich nicht aus. Das dient dann dem Verbraucherschutz. Gut, die Kunden sehen das allerdings auch unterschiedlich. Die einen sagen, ob 10 Gramm mehr oder weniger, wen interessiert's. Andere finden, bezahlt werden soll genau das, was auch auf der Waage liegt. Und irgendwie steckt da auch eine Lebensweisheit drin, ne? Manchmal gewinnt man, manchmal verliert man und manchmal kosten ein paar Gramm Brot plötzlich 15.000 Euro. Jetzt wird's bei uns deutlich günstiger. Bester Schlager für euch bei Antenne Schlager. Hier ist Ben Zucker. Gut.

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5: Ich bin Dirk Zeitler. Inmitten der Krise bei Europas größtem Autobauer Volkswagen stehen heute die nächsten Betriebsversammlungen an. Nach dem Auftakt gestern am Stammwerk in Wolfsburg wird VW-Vorstand Blume heute in Emden und Zwickau erwartet. Zwei der Werke, die im Zuge der Sparpläne von Schließungen bedroht sind.
6: Auch wenn Konzernchef Blume zuletzt immer wieder betonte, dass Werksschließungen noch nicht beschlossen sind, der Empfang an den Standorten in Ostfriesland und Sachsen dürfte nicht besonders freundlich ausfallen. Die Beschäftigten wollen Antworten, Tausende bangen um ihre Jobs. Der VW-Vorstand spricht von der größten Transformation der Unternehmensgeschichte. Um den Konzern zukunftsfähig zu machen, seien Sparmaßnahmen unvermeidbar. Und so sagte Blume gestern in Wolfsburg, dazu gehöre auch der Abbau von Stellen. Diana Kramer, Nachrichtenredaktion.
5: Auf Schloss Neuhardenberg in Brandenburg geht heute die Kabinettsklausur der Bundesregierung zu Ende. Am zweiten Tag soll es um die Folgen von Hitze und Dürre in diesem Sommer gehen, aber auch erneut um die Wettbewerbsfähigkeit der deutschen Wirtschaft. Beschlüsse werden heute nicht erwartet. Die weltweit größte Computerspielemesse Gamescom beginnt heute in Köln. Dort präsentieren sich deutlich mehr als 1600 Firmen, Verbände und andere Organisationen. Die Veranstalter sprechen von einem Rekord.
7: Rund 350.000 Gaming-Fans werden hier in den nächsten Tagen erwartet, gut 2/3 davon aus dem Ausland. Die können unter anderem die neuesten Spiele ausprobieren und stehen dafür zum Teil lange in der Schlange. Die Gaming-Branche ist für die Wirtschaft enorm wichtig, das zeigt sich auch an der politischen Prominenz. Neben Finanzminister Klingbeil und Forschungsministerin Bär wird erstmals auch ein Bundespräsident auf der Messe sprechen. Frank-Walter Steinmeier ist Gastredner beim Gamescom-Kongress. Aus Köln, Thomas Bremser.
5: Bei einem Feuer in einer Entbindungsstation in Pakistans Hauptstadt Islamabad sind 15 Babys gestorben. Ursache sei die Fehlfunktion einer Klimaanlage gewesen, teilten örtliche Rettungskräfte mit. Nur eines der Neugeborenen der Station sei gerettet worden.
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8: Heute zeigt sich oft die Sonne, meist freundlich bei 20 bis 29 Grad in Deutschland. Morgen auch weiterhin Sommerwetter, 27 bis 34 Grad sind sogar möglich. Allerdings wächst im Westen dann am Nachmittag die Gewittergefahr.
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8: 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Oh, habt ihr schon gehört von der Promi-Trennung aktuell, über die im Moment alle reden? Vielleicht nicht? Ich erzähl's euch gleich. Es geht um einen großen Finanzinvestor und um eine bekannte Schauspielerin. Das Promi-Update nach 3 Schlagern am Stück. Marie Reim ist mit dabei, Mary Rose und hier sind Andrea Berg und Giovanni Zarella. Ich liebe das Lied.

0: Hier draus bleibt mit einem fröhlichen Lied auf den Lippen. Werdet ihr haben, wenn ihr mitpfeift zu Udo Lindenberg, Mein Ding. Schönen Mittwochvormittag.
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0: Veronika Ferres und Carsten Maschmeyer haben sich getrennt. Ihr gemeinsamer Medienanwalt erklärte, dass die Schauspielerin und der Investor schon vor längerer Zeit in Freundschaft entschieden hätten, künftig getrennte Wege zu gehen. Seit 2009 waren die beiden ein Paar. 2014 folgte die Hochzeit in Südfrankreich. In ihrer Erklärung heißt es, aus ihrer Liebe sei mit der Zeit eine tiefe, vertrauensvolle Freundschaft geworden. Das Wohl der Familie stehe für beide weiter an erster Stelle. Heino wehrt sich gegen Aussagen von Bata Illich. Der hatte angedeutet, Heinos Ballermann-Auftritte könnten etwas mit Einsamkeit nach dem Tod seiner Frau Hannelore zu tun haben. Heino weist das klar zurück und sagt, ich bin kein einsamer Witwer. Er betont, dass er seine Auftritte auf Mallorca genieße, nicht aus finanziellen Gründen auftrete und einfach Spaß daran habe, für sein Publikum zu singen. Und Kathi Hummels muss nach einem Unfall vorerst mit Gehhilfe laufen. Die Moderatorin hat sich bei einer Sporteinheit verletzt und dabei mehrere Knochen im linken Kniebereich in Mitleidenschaft gezogen. Trotzdem ließ sie sich ihr eigenes Kathi-Lates-Event nicht nehmen und erschien dort mit einer eigens gestalteten Gehhilfe. Kathi Hummels zeigt sich vorsichtig optimistisch und versucht trotz Verletzung das Beste aus der Situation zu machen.
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auch so ein Ding, was wir bestimmt klasse mitsingen werden gemeinsam am Samstag auf dem Lädenhof in Osnabrück. Bernhard Brink, erst willst du mich, dann willst du nicht. 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Jetzt ganz frisch, das ist Alessa zwischen deinen Zeilen bei Antenne-Schlager.

0: Heute wird es im Tagesverlauf immer freundlicher. Relativ viel Sonne heute bei 20 bis 29 Grad in Deutschland maximal. Morgen auch viel Sonne und nochmal ein Stückchen heißer. 27 bis 34 Grad sind dann möglich. Im Westen kommen später am Nachmittag allerdings kräftige Gewitter auf.
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Antenne Schlager gleich mit Feuerherz. Verdammt guter Tag, aber wird's auch eine verdammt gute Nacht? Das kann auch vom Kaffeetrinken abhängen. Ja, vielleicht trinkt ihr jetzt gleich schon mal so euren zweiten Kaffee des Tages. Aber ab wann sollte man doch keinen mehr trinken? Forschende aus Australien haben jetzt 24 Studien in Sachen Koffeingehalt und Schlafen untersucht und sind zum Schluss gekommen, die haben das exakt berechnet aus ihrer Sicht. Bei einer normalen Tasse mit 107 Milligramm Koffein liegt die Grenze bei 8 Stunden und 48 Minuten vor dem Schlafengehen, wenn man wirklich ja völlig ohne Wirkung des Koffeins ganz entspannt schlafen möchte. Also wer um 22 Uhr dann ins Bett geht, der sollte den letzten Kaffee eben schon um 13.12 Uhr trinken, laut dieser Berechnung. Gut, ob das wirklich für alle stimmt, ist noch eine andere Frage, aber man kann es ja mal ausprobieren, wenn man vielleicht Probleme beim Schlafen hat, vielleicht mal früher damit aufhören, noch einen Kaffee zu trinken. Vielleicht hilft's, wäre vielleicht mal ein Experiment wert. Jetzt habe ich eben, wie gesagt, Feuerherz für euch. Verdammt guter Tag bei Antenne.

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1: Ich bin Dirk Zeitler. Auf Schloss Neuhardenberg in Brandenburg geht heute die Kabinettsklausur der Bundesregierung zu Ende. Am zweiten Tag soll es um die Folgen von Hitze und Dürre in diesem Sommer gehen, aber auch erneut um die Wettbewerbsfähigkeit der deutschen Wirtschaft. Beschlüsse werden heute nicht erwartet.
2: Mehr Bäume in unseren Städten, Klimaanlagen in den Krankenhäusern. Noch sind SPD und CDU nicht komplett auf einer Linie, wenn es darum geht, sich besser gegen Extremhitze und den Klimawandel zu wappnen. Auf der Agenda heute stehen aber auch wieder die Themen Wirtschaftswachstum und Bürokratieabbau. Kanzler Merz will da Tempo machen. Und nicht nur er stellt klar, die Stimmung bei uns ist top, trotz der miesen Umfragewerte. Claudia Wächter, Nachrichtenredaktion.
1: Zehntausende Stellen und 4 Werke sollen bei Europas größtem Autobauer in Gefahr sein. Um geplante Sparmaßnahmen zu erläutern, trifft der VW-Vorstand nun an mehreren Standorten auf die Belegschaft. Nach dem Auftakt gestern am Stammwerk in Wolfsburg wird VW-Vorstand Blume heute in Emden und Zwickau erwartet. 2 der Werke, die im Zuge der Sparpläne von Schließungen bedroht sind. Fans in aller Welt trauern um die Country-Ikone Dolly Parton. Auch zahlreiche Promis und Spitzenpolitiker ehren die mit 80 Jahren an Krebs verstorbene Sängerin.
3: Millionen Fans weltweit trauern in den sozialen Medien. Auf Dolly Partons Sternenplakette auf Hollywoods Walk of Fame liegen Blumensträuße und in New York wurde am Abend die Spitze des Empire State Buildings in glitzerndes rosa Licht getaucht. Musikerkollegen schreiben zum Beispiel, die Welt ohne Dolly Parton sei weniger funkelnd. Elton John würdigt Parton als gigantische Künstlerin mit dem gütigsten Herz. Taylor Swift schreibt, Dolly Parton besaß das sanfteste Herz, wenn es um die Nöte anderer ging und ein Rückgrat aus Stahl, mit dem sie ihre Werte als Künstlerin vertrat. US-Präsident Donald Trump hat die Fahnen in den gesamten USA für eine Woche auf Halbmast setzen lassen. Onni Tochau, Nachrichtenredaktion.
1: Zum Sport. Nach dem eskalierten Südwest-Derby im DFB-Pokal lädt der baden-württembergische Innenminister Hagel Fußballvereine zu einem Gespräch nach Stuttgart. Es gehe darum, klare Vereinbarungen zu treffen, heißt es in der Einladung. Gewalt habe in den Stadien keinen Platz. Das Treffen ist demnach für den 3. September geplant.
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4: Heute gibt es von der Nordsee bis zur Oder verbreitet viel Sonnenschein. In der Mitte und im Osten gibt es auch dichtere Wolken am Himmel. Vom Weserbergland bis zum Erzgebirge regnet es gebietsweise noch. Am Nachmittag lässt der Regen von der Mitte her danach. Auch am Alpenrand kann noch ein paar Tropfen mit dabei sein. Aber das ist alles in allem gar nicht so schlecht. Es wird heute ein recht schöner Tag. Und die Temperaturen, die liegen so bei 21 Grad an den Küsten. Und bis zu 30 Grad gibt es im Südwesten. Da gibt es teilweise auch einige Ecken, wo es ziemlich schwül wird.
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4: Kurz nach 11 ist es an diesem Mittwoch. Schön, dass ihr alle mit dabei seid. Ich wünsche euch einen wunderschönen Vormittag. Heute übrigens Tag des Toilettenpapiers. Klingt so banal, brauchen wir doch aber eigentlich jeden Tag. Zumindest die meisten von uns, oder? Sind wir mal ganz ehrlich. Werden wir uns mit beschäftigen. Außerdem 70 Jahre Bravo. Was für ein Geburtstag. Die meisten von uns kennen noch die Bravo noch aus Teenie-Zeiten. Also ich habe die ja geliebt. Ich glaube, die würde ich heute noch lesen. Jetzt aber erstmal die beste Musik. Hier ist Norman Langen, Dieses Gefühl. Und danach wird's kultig mit Heinz-Rudolf Kunze. Schönen Mittwoch euch.
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Maite Kelly und ein Kuss in Paris. Hier gehört bei Antenne Schlager. Schön, dass ihr mit dabei seid an diesem Mittwoch. Ja, fast schon wieder Wochenhälfte rum, ne? Also die Zeit rast weiter. Der August neigt sich dem Ende. Und heute bis 15 Uhr verbringen wir wieder den Tag zusammen mit spannenden Themen. Unter anderem Tag des Toilettenpapiers. Dem widmen wir uns gleich mal eine Runde. Und den besten Hits, die haben wir sowieso hier im Programm. Mehr Schlager-Dinos für euch. Aber auch die aktuellen Songs dürfen im Programm natürlich nicht fehlen. Und überhaupt sind ja auch viele Stars noch unterwegs bei Immer wieder Sonntags und dem ZDF-Fernsehgarten. Ja, und Immer wieder Sonntags, da läuft ja jetzt auch der Countdown zum Ende, die letzte Saison ja offiziell. Mal schauen, ob sich da noch was bewegt im Winter, aber offiziell sind es jetzt die letzten Ausgaben mit Stefan Moos. Und diese Frau hier war auch vor kurzem bei Immer wieder Sonntags zu Gast und am vergangenen Sonntag in der Weihnachtsausgabe vom Fernsehgarten. Hier ist Annemarie Eifeld und hör nicht auf zu tanzen.

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0: Die beste Kultmusik hier an diesem Mittwoch. Juliane Werding am Tag, als Conny Kramer starb. Hier gehört bei Antenne Schlager mehr Schlager-Dinos für euch, habt ihr euch gewünscht und bekommt ihr natürlich. Und heute ist ein ziemlich wichtiger Tag von einer Sache, die wir fast alle zu Hause haben. Und wenn wir an die Pandemiezeit denken, da gab es eine regelrechte Schlacht drum, nämlich ums Toilettenpapier. Und da gibt es ja verschiedenste Sorten, duftend, bunt, bio, zwei- oder dreilagig, vierlagig gibt es ja sogar auch. Und am heutigen Mittwoch ist der Tag des Toilettenpapiers und das soll auf die Unentbehrlichkeit des unscheinbaren Hygieneartikels aufmerksam machen. Aber warum gibt es eigentlich so viele unterschiedliche Sorten für nur einen Zweck? Ursula Winkler hat sich zum Tag heute mal damit beschäftigt. Liebe Ursula, feucht, trocken, nachhaltig, weich, mehrere Lagen, mit oder ohne Duft. Warum gibt es so viele Toilettenpapiersorten? Die sind ja alle fürs selbe nutzbar.
1: Ja, in unseren Supermärkten und Drogerien gibt es sogar mehr als 100 Sorten. Aber die Geschmäcker sind unterschiedlich und das Nutzungsverhalten auch. Laut Forschern bevorzugen die sogenannten Knüller ein dünneres, aber dafür weiches Papier. Die, die das Toilettenpapier falten, eher festeres. Die meisten Deutschen sind übrigens eher Falter, während Amerikaner eher zum Knüllen neigen. Dazu kommen noch Trends. Der geht bei uns zu hochwertigem Klopapier. Die Nachfrage nach drei oder vier Lagen steigt. Und es gibt sogar fünflagiges zu kaufen. Und vieles ist wohl einfach Geschmackssache. Zum Beispiel bunte Muster, Kamillenduft oder ob die Oberfläche lieber glatt sein soll oder strukturiert.
0: Die Amerikaner knüllen also ihr Toilettenpapier. Da habe ich bis eben noch nie drüber nachgedacht. Also ich gehöre wahrscheinlich dann auch zur Faltfraktion. Spannendere weitere Fakten rund ums Toilettenpapier gibt's in der kommenden Stunde. Jetzt erstmal die beste Musik von Fantasy. Hier ist ein weißes Boot.

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8: Ich bin Dirk Zeitler. Finanzminister Klingbeil will keine Extrasteuer auf zuckerfreie Getränke erheben. Das mache ich nicht, das wird nicht kommen, erklärte der SPD-Chef auf Instagram. Eine Zuckersteuer auf zuckerfreie Getränke ergebe keinen Sinn. Gestern war ein Papier aus Klingbeils Ministerium öffentlich geworden, in dem vorgeschlagen wurde, neben Limonaden unter anderem auch Zero- und Light-Getränke, Biermischgetränke, Haferdrinks und Fertigcafés der Zuckersteuer zu unterwerfen. Die weltgrößte Computerspiel- und Videospielmesse Gamescom hat mit einem starken Ausstellerplus einen Rekordwert verbucht. Wie die Veranstalter nach dem Start des fünftägigen Events in Köln mitteilten, sind mehr als 1700 Firmen, Verbände und andere Organisationen präsent.
9: Rund 350.000 Gaming-Fans werden hier in den nächsten Tagen erwartet, gut zwei Drittel davon aus dem Ausland. Die können unter anderem die neuesten Spiele ausprobieren und stehen dafür zum Teil lange in der Schlange. Die Gaming-Branche ist für die Wirtschaft enorm wichtig, das zeigt sich auch an der politischen Prominenz. Neben Finanzminister Klingbeil und Forschungsministerin Bär wird erstmals auch ein Bundespräsident auf der Messe sprechen. Frank-Walter Steinmeier ist Gastredner beim Gamescom-Kongress. Aus Köln, Thomas Bremser.
8: Fans in aller Welt trauern um die Country-Ikone Dolly Parton. Auch zahlreiche Promis und Spitzenpolitiker ehren die mit 80 Jahren an Krebs verstorbene Sängerin.
10: Millionen Fans weltweit trauern in den sozialen Medien. Auf Dolly Partons Sternenplakette auf Hollywoods Walk of Fame liegen Blumensträuße und in New York wurde am Abend die Spitze des Empire State Buildings in glitzerndes rosa Licht getaucht. Musikerkollegen schreiben zum Beispiel, die Welt ohne Dolly Parton sei weniger funkelnd. US-Präsident Donald Trump hat die Fahnen in den gesamten USA für eine Woche auf Halbmast setzen lassen. Ronny Tochau, Nachrichtenredaktion.
8: Deutsche Unternehmen haben in den zurückliegenden 12 Monaten deutlich mehr Angriffe ausländischer Geheimdienste wahrgenommen als im Jahr zuvor. Das deckt sich mit der Einschätzung des Bundesamtes für Verfassungsschutz, das seit einigen Monaten auf eine erhöhte Gefährdung hinweist. Nach Angaben des IT-Branchenverbands Bitkom sahen von den Unternehmen, die Sabotage, Spionage oder Diebstahl erlebt haben, 37% einen ausländischen Nachrichtendienst am Werk, nach 28% im Vorjahr.
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11: Der Sommer ist noch da, das kann man schon sagen. Einige dachten ja, der Herbst ist da, aber von der Nordsee bis zur Oder heute viel Sonnenschein in der Mitte und im Osten dichtere Wolken. Es kann teilweise Schauer geben, die lassen zum Nachmittag aber nach. Auch am Alpenrand fällt teilweise noch etwas Regen. Es ist aber alles in allem heute gar nicht so ein schlechter Mittwoch. Und das zeigen auch die Temperaturen. 21 Grad an den Küsten, bis zu 30 Grad gibt es heute wieder im Südwesten und teilweise ist es dort auch etwas schwüler.
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11: Kurz nach 12 ist es. Eine wunderschöne Mittagspause wünsche ich euch an diesem Mittwoch. Gleich geht's weiter um das Toilettenpapier. Heute ist nämlich offizieller Tag des Toilettenpapiers. Da widmen wir uns dem noch ein bisschen mit spannenden Fakten. Und dazu gibt's natürlich die beste Musik. Gleich wird's wieder kultig. Jetzt unsere Reibeisenstimme des deutschen Schlagers. Hier ist Ben Zucker. Na und? Schöne Mittagspause für euch.

0: Anna-Karina Wojcik und Unzensiert. Hier gehört bei Antenne Schlager. Schön, dass ihr mit dabei seid an diesem Mittwoch, am Tag des Toilettenpapiers. Ja, seit der Pandemie wissen wir ja, wie wichtig Toilettenpapier sein kann, als sich Menschen ja fast regelrecht darum geprügelt haben. In Asien ist man ein bisschen weiter. Da hat man ja ein BD ganz oft in den Bädern. Da wird weniger Toilettenpapier genutzt. Aber gerade wir in Europa sind da noch sehr fokussiert drauf und würden, glaube ich, auch komisch schauen, auch wenn man zu Hause plötzlich keins hat, oder? Also ich kenne niemanden ohne Toilettenpapier. Und Ursula Winkler hat heute mal ein paar Infos für uns zusammengefasst. Ursula, was ist denn nun eigentlich besser, feuchtes oder trockenes Klopapier?
1: Also beim Feuchten gibt es das Problem, dass es sich in der Toilette oft nicht gut auflöst und viele schmeißen es aber trotzdem ins Klo und dann gibt es im Ernstfall eine Verstopfung. Außerdem sind Kunststofffasern drin, um das Papier nassfest zu machen. Da landet dann also auch Mikroplastik im Wasser. Ärzte raten auch eher vom feuchten Papier ab, denn die Duftstoffe und Konservierungsmittel können zu Hautirritationen führen oder auch zu richtigen Entzündungen. Unterm Strich ist Toilettenpapier generell laut Ärzten nicht die beste Methode. Besser wäre waschen mit klarem, lauwarmem Wasser und dann trockentupfen. Dafür kann man dann natürlich Klopapier nehmen.
0: Ja, und wenn trockenes Papier, dann blütenweiß oder lieber doch recycelt?
1: Wenn man sich für trockenes Papier entscheidet, ist Recycling eine gute Option. Papier lässt sich eigentlich 5 bis 7 Mal recyceln, aber Toilettenpapier natürlich nicht mehr. Bei Recycling-Klopapier steckt aber nur Altpapier drin. Das normale Klopapier ist zwar schön weiß, aber oft kommt das Holz dafür aus Südamerika von teils sehr umstrittenen Plantagen und damit spülen wir wertvolles Holz direkt ins Klo. Außerdem braucht Öko-Klopapier weniger Wasser und Energie in der Herstellung. Und heutzutage ist es auch gar nicht mehr so kratzig wie vor einigen Jahren. Recyclingpapier erreicht in Tests bei der Weichheit oder Saugfähigkeit meistens die Noten gut oder sehr gut.
0: Dankeschön, Ursula Winkler, für die ganzen Infos. Und laut Forschung nutzen Deutsche übrigens etwa 50 bis 70 Blatt am Tag pro Toilettengang, also 8 bis 12 Blatt. Das hängt aber auch davon ab, wie viel Lagen das Papier hat und natürlich davon, wie wir heute schon gehört haben, ob man ein Knüller oder eher ein Falter ist. Also heute offizieller Tag des Toilettenpapiers, da waren noch spannende Fakten dabei. Und bei uns geht's jetzt weiter mit Eloy de Jong. Hier ist Schritt für Schritt.

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1: Ich bin Alina Tribold. Guten Tag. Im Streit um Sparmaßnahmen und mögliche Werksschließungen bei VW gibt es heute auch in Emden eine außerordentliche Betriebsversammlung mit Konzernchef Oliver Blume. Gestern hatte der sich schon der Belegschaft in Wolfsburg gestellt.
2: Und die Lage als mehr als kritisch beschrieben. Es geht um die Zukunft des Konzerns und ganz konkret mehrerer Standorte. Das Werk in Emden steht auf der Kippe, bei uns auch noch das in Hannover, außerdem Zwickau und Neckarsulm. Der Betriebsrat fordert endlich Klarheit, was die verschärften Sparpläne angeht. In Emden wird heute auch der Stadtrat den Druck auf Blume erhöhen und mehr Verlässlichkeit vom Konzern fordern. Frederik Heimann, Nachrichtenredaktion.
1: Weil sie ältere Menschen um tausende Euro gebracht haben sollen, müssen sich ab heute in Hildesheim zwei mutmaßliche Betrüger vor Gericht verantworten. Die beiden Angeklagten sollen zu einer Gruppe gehört haben, die sich als Polizisten ausgegeben hat. An über 200.000 Euro sollen sie so gekommen sein. Die beiden Angeklagten sollen das Geld von den Opfern abgeholt haben. Insgesamt 6 Taten sollen aufs Konto der Männer gehen. Allein von einer 84-Jährigen sollen sie 175.000 Euro erbeutet haben. 23 Menschen haben auf dem Hamburger Dom am Abend über Stunden in einem Kettenkarussell festgesessen. Wegen eines technischen Defekts blieb das Fahrgeschäft einfach in 25 Metern Höhe stehen. Die Höhenretter der Feuerwehr rückten an und befreiten die Besucher nach etwa 3 Stunden. Verletzt wurde niemand.
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1: Die Prinzen und Küssen verboten, die beste Kultmusik hier gehört bei Antenne Schlager. Ja, und auch die Prinzen waren ja des Öfteren in der Bravo vertreten. Die feiert heute 70-Jähriges, beschäftigen wir uns in der kommenden Stunde auf jeden Fall mit. Und Hand hoch, wer hatte auch eine Bravo in seiner Teenie-Zeit als Kind oder vielleicht später auch nochmal in den Händen? Und das Tolle war, als ich vor vielen Jahren beim Radio angefangen habe und damals Praktikantin war, da lag immer im Studio eine Bravo und da haben sich die Moderatoren das Ganze angeschaut. Um Infos von den Stars rauszusuchen, die sie dann halt moderiert haben. War ich damals sehr lustig, wo ich so dachte, okay, auch die Erwachsenen lesen wahnsinnig gern noch die Bravo und da habe ich auch immer drin geblättert. Ich finde es schade, dass das so ein bisschen nachgelassen hat, weil durch die Digitalisierung haben natürlich Magazine auch an Wert verloren und ja, liest ja kaum noch jemand. Man sieht ja kaum noch jemanden mit einem Magazin in der Hand, oder? Ich glaube, ich sehe das im Alltag wirklich nur in Arztpraxen, wenn die Leute länger warten müssen und dann mal zu einem Magazin greifen. Jürgen Drews und Norman Langen, die waren, glaube ich, beide in der Bravo vertreten. Die hören wir jetzt gemeinsam mit Ich baue dir ein Schloss.

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11: Ich bin Dirk Zeitler. Die Nachricht, dass die geplante Zuckersteuer auch auf zuckerfreie Getränke wie Cola Zero ausgeweitet werden soll, hat eine Welle der Empörung in Deutschland ausgelöst. Bundesfinanzminister Klingbeil stellt jetzt klar, es wird keine Extrasteuer auf zuckerfreie Getränke geben. Das wird nicht kommen, schrieb er auf Instagram.
12: Eine Zuckersteuer auf zuckerfreie Getränke ergibt keinen Sinn, schreibt Klingbeil wörtlich, und damit spricht er den meisten wohl aus dem Herzen. Zum Auslöser der Debatte erklärte er, es sei ein Arbeitspapier an die Öffentlichkeit gelangt, die darin enthaltenen Vorschläge, auch Getränke zu besteuern, die andere Süßungsmittel statt reinem Zucker enthalten, sei weder politisch abgestimmt noch in der Koalition beschlossen. Diana Kramer, Nachrichtenredaktion.
11: VW-Konzernchef Blume hat sich nach dem Auftakt in der Wolfsburger Zentrale den Fragen der Belegschaft im Werk Emden gestellt. Blume landete am Morgen mit einem Flieger des VW Air Service auf dem Flugplatz in Ostfriesland. Die zweite von insgesamt 9 Betriebsversammlungen war mit Spannung erwartet worden, weil der Standort in Emden jüngst immer wieder zu den gefährdeten Werken gezählt wurde. Betriebsrat und Gewerkschaft hatten schon im Juli mit Protesten auf die Berichte über verschärfte Sparpläne des Konzerns reagiert. Die weltgrößte Computerspiel- und Videospielmesse Gamescom hat mit einem starken Ausstellerplus einen Rekordwert verbucht. Wie die Veranstalter nach dem Start des 5-tägigen Events in Köln mitteilten, sind mehr als 1700 Firmen, Verbände und andere Organisationen präsent.
13: Rund 350.000 Gaming-Fans werden hier in den nächsten Tagen erwartet, gut 2/3 davon aus dem Ausland. Die können unter anderem die neuesten Spiele ausprobieren und stehen dafür zum Teil lange in der Schlange. Die Gaming-Branche ist für die Wirtschaft enorm wichtig, das zeigt sich auch an der politischen Prominenz. Neben Finanzminister Klingbeil und Forschungsministerin Bär wird erstmals auch ein Bundespräsident auf der Messe sprechen. Frank-Walter Steinmeier ist Gastredner beim Gamescom-Kongress. Aus Köln, Thomas Bremser.
11: Fans in aller Welt trauern um die Country-Ikone Dolly Parton. Auch zahlreiche Promis und Spitzenpolitiker ehren die mit 80 Jahren an Krebs verstorbene Sängerin. Popstar Elton John würdigte sie als gigantische Künstlerin mit dem gütigsten Herz. US-Präsident Trump ließ die Fahnen im ganzen Land für eine Woche auf Halbmast setzen.
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14: Heute gibt es von der Nordsee bis zur Oder verbreitet viel Sonnenschein. In der Mitte und im Osten gibt es auch dichtere Wolken am Himmel. Vom Weserbergland bis zum Erzgebirge regnet es gebietsweise noch. Am Nachmittag lässt der Regen von der Mitte her danach. Auch am Alpenrand kann noch ein paar Tropfen mit dabei sein. Aber das ist alles in allem gar nicht so schlecht. Es wird heute ein recht schöner Tag. Und die Temperaturen, die liegen so bei 21 Grad an den Küsten. Und bis zu 30 Grad gibt es im Südwesten. Da gibt es teilweise auch einige Ecken, wo es ziemlich schwül wird.
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14: Kurz nach 13 Uhr, eine wunderschöne Mittagspause wünsche ich euch an diesem Mittwoch. Schön, dass ihr alle mit dabei seid und 70 Jahre Bravo. Es ist der absolute Wahnsinn. Damit beschäftigen wir uns in dieser Stunde. Und die Künstler, die wir jetzt hören, die waren definitiv oft drin. Nena zum Beispiel in den 80ern, die hat einige Bravo-Cover geziert und hatte auch Poster eine Menge, das weiß ich. Matthias Reim in den 90ern war auch mit dabei, ewig mit seinem Nummer 1-Hit. Bei Andrea Berg bin ich mir nicht ganz so sicher, aber ich glaube, die habe ich auch schon in der Bravo gesehen. Also drei Bravo-Künstler und mehr zu 70 Jahre Bravo nach den nächsten drei Songs. Jetzt viel Spaß erstmal mit Andrea Berg. Hallo Houston.

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1: Matthias Reim, die aktuelle Single Die Sterne lügen, hier gehört bei Antenne Schlager, großartige Nummer. Ja, und auch Matthias Reim war öfter in der Bravo abgebildet, vor allem in den 90ern, als er ja seinen Nummer 1 Hit hatte, Verdammt, ich lieb dich. Da hat man ziemlich oft ihn gesehen in der Bravo, und über Jahrzehnte war die Zeitung das Leitmedium für Jugendliche. Heute wird sie 70 Jahre alt und ist inzwischen natürlich nicht mehr dieselbe wie damals. Aber was hat die Bravo so wichtig gemacht? Darüber spreche ich jetzt mit Annabel Giesbert. Warum war die Bravo damals so ein Leitmedium?
2: Naja, vor dem Internet war die Bravo eigentlich der einzige und wichtigste Zugang zu Stars, Musik und Jugendthemen. Dazu kam dann noch Dr. Sommer. Jugendliche konnten dort Fragen zu Liebe, Körper und auch Sexualität stellen. Also zu Themen, über die sie mit ihren Eltern oft gar nicht sprechen wollten. Und damit war die Bravo natürlich auch eine Art Ersatz für ihre eigene Aufklärung. Die Zeitschrift war halt auch gerade unter Jugendlichen sehr beliebt und wurde in den Schulen dann auch oft weitergereicht. Und damit hat sie dann Woche für Woche bis zu 6 Millionen junge Menschen erreicht. Also eine Zielgruppe, die wir heute nur noch über die sozialen Medien in der Größe erreichen.
1: Dankeschön, Annabel, für den Moment. Wir sprechen gleich nochmal weiter über 70 Jahre Bravo. Ein Wahnsinn ist das. Und ich möchte die Zeitung nicht missen aus meiner Jugendzeit. Also ich möchte nicht alles aus Social Media wissen. Ich bin ganz froh, dass ich eine andere Generation bin. In diesen Momenten weiß man das irgendwie zu schätzen, dass man nicht erst 18 ist, auch wenn das natürlich auch ein super schönes Alter war. Und Roland Kaiser, ich weiß gar nicht, doch, der war auch in der Bravo in den 70ern ja auf jeden Fall. Da war der Schlager ja auch an der Bravo nicht wegzudenken. Jetzt hören wir den Kaiser. Hier ist Kurios.

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1: Udo Jürgens und vielen Dank für die Blumenkultmusik. Hier gehört bei Antenne Schlager. Ja, und auch Udo Jürgens kennt noch sehr gut die Bravo, war ja in seiner Anfangszeit auch ein absoluter Frauenheld und um die hat sich die Bravo natürlich auch gekümmert. 70 Jahre ist es her, als die erste Ausgabe dieser Zeitung erschienen ist und sie war das Leitmedium für Jugendliche. Wir haben es schon gehört von Annabel Giesbert. Mittlerweile hat Social Media das natürlich verändert, denn dort kriegen wir auch jede Menge Infos über unsere Stars. Damals halt nur über die Bravo, die hautnah an den Stars dran war. Und inwiefern hat sich denn die Bravo aber jetzt auch mittlerweile verändert?
2: Ja, also das eine, was sich verändert hat, sind definitiv die vielen Inszenierungen. Wenn man sich heute mal so alte Ausgaben anschaut, dann sieht man einfach, vieles war inszeniert. Die Bravo hat ganz oft nicht die ganze Wahrheit über ihre Stars erzählt, sondern eben eine passende Geschichte. Eloy de Jong zum Beispiel von der Boyband Caught in the Act hat von einer erfundenen Liebesgeschichte mit einem weiblichen Fan erzählt. Damit sollte natürlich damals von seiner Homosexualität abgelenkt werden. Und dann hat sich natürlich auch noch die allgemeine Bedeutung der Bravo verändert. Heute holen sich Stars und Fans ihre Informationen eigentlich nur noch direkt über die sozialen Medien.
1: Ja, das kann ich bestätigen. Das hat Eloy de Jong sehr eindrucksvoll in seiner Biografie beschrieben. Und was würde denn heute aber so gar nicht mehr gehen, was damals aber ging in der Bravo?
2: Vor allem der Umgang mit Sexualität würde heute anders gehandhabt werden. Mädchen wurden von Journalisten gefragt, ob sie schon ihr erstes Mal hatten. Über Jasmin Wagner beispielsweise, damals bekannt als Blümchen, schrieb die Bravo, Blümchens Knospen blühen. Also solche Formulierungen gehen heute ja gar nicht mehr. Journalisten würden dafür vermutlich ihren Job verlieren.
1: Dankeschön, Annabel. Krieg gleich Gänsehaut. Ja, das würde heute wahrscheinlich wirklich überhaupt gar nicht mehr gehen. Aber es war eine andere Zeit, es war ein anderer Stil. Und nichtsdestotrotz, es hängen auch sehr viele Erinnerungen an die Bravo. Auch für viele Künstler, die Teil des Ganzen waren. Jetzt geht's hier weiter bei mir an diesem Mittwoch mit den Jungs von Club 3. Und du schaffst das schon.
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14: Ich bin Thomas Bleskin. VW-Konzernchef Oliver Blume hat sich bei der Belegschaft in Emden zur schwierigen Lage des Werks geäußert. Ihm zufolge betragen die Arbeitskosten in Ostfriesland mehr als das Doppelte vergleichbarer europäischer Standorte.
15: Werksschließungen sind noch nicht beschlossen, hat der VW-Chef immer wieder betont. Aber die Belegschaften sind alarmiert, seit die Konzernführung Sparmaßnahmen angekündigt hat. Und für die Werke in Emden und Zwickau gibt es noch keine wettbewerbsfähige Nutzung für die 2030er Jahre, wie es aus der VW-Führung heißt. Das soll jetzt in den kommenden 6 bis 12 Monaten geschafft werden. An den beiden Standorten hatte VW zuletzt viel Geld investiert für die Produktion von E-Autos. Thomas Thonfeld, Nachrichtenredaktion.
14: Bundeskanzler Merz hat nach der Klausurtagung des schwarz-roten Kabinetts zu mehr Optimismus und Zuversicht aufgerufen. Die Regierung habe auf Schloss Neuhardenberg ein Zukunftsbild für Deutschland entworfen und die Aufgaben der kommenden Wochen und Monate offen und konstruktiv beraten, sagte der CDU-Chef. Merz forderte, den weit verbreiteten Missmut abzuschütteln, der das Land lähme. Die Nachricht, dass die geplante Zuckersteuer auch auf zuckerfreie Getränke wie Cola Zero ausgeweitet werden soll, hat eine Welle der Empörung in Deutschland ausgelöst. Bundesfinanzminister Klingbeil stellt jetzt klar, es wird keine Extrasteuer auf zuckerfreie Getränke geben.
16: Eine Zuckersteuer auf zuckerfreie Getränke ergibt keinen Sinn, schreibt Klingbeil wörtlich, und damit spricht er den meisten wohl aus dem Herzen. Zum Auslöser der Debatte erklärte er, es sei ein Arbeitspapier an die Öffentlichkeit gelangt, die darin enthaltenen Vorschläge, auch Getränke zu besteuern, die andere Süßungsmittel statt reinem Zucker enthalten, sei weder politisch abgestimmt noch in der Koalition beschlossen. In interne Diskussionen gehören laut Klingbeil aber eben auch Vorschläge, die am Ende nicht umgesetzt werden. Diana Kramer, Nachrichtenredaktion.
14: Der Einbruch beim Wohnungsbau zwischen 2023 und 2025 hat einer Studie zufolge die gesamte Konjunktur in Deutschland gebremst. 2025 seien bundesweit rund 85.000 Wohnungen weniger gebaut worden als zwei Jahre zuvor, heißt es im sogenannten Baumonitor 2026. Allein für den Bau bedeutet das binnen zwei Jahren einen Nettoumsatzverlust von rund 27 Milliarden Euro.
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5: Der Sommer ist noch da, das kann man schon sagen. Einige dachten ja, der Herbst ist da, aber von der Nordsee bis zur Oder heute viel Sonnenschein in der Mitte und im Osten dichtere Wolken. Es kann teilweise Schauer geben, die lassen zum Nachmittag aber nach. Auch am Alpenrand fällt teilweise noch etwas Regen. Es ist aber alles in allem heute gar nicht so ein schlechter Mittwoch. Und das zeigen auch die Temperaturen. 21 Grad an den Küsten, bis zu 30 Grad gibt es heute wieder im Südwesten und teilweise ist es dort auch etwas schwüler.
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5: 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Kurz nach 14 Uhr ist es. Einen wunderschönen Mittwochnachmittag wünsche ich euch. Ich freue mich sehr, dass ihr alle mit dabei seid. Gleich gibt's Joey Heindle mit der aktuellen Single Schwer zu erklären. Außerdem wird's kuschelig mit Michelle. Ihr ESC-Beitrag damals, Wer Liebe lebt, immer noch so wunderschön. Und jetzt ein Song, das wird garantiert jetzt euer Ohrwurm des Tages, versprochen. Hier sind die Flippers. Wir sagen Dankeschön. Ich wünsche euch einen wunderschönen Mittwoch.

0: Joey Heindle, großartige Nummer, schwer zu erklären. Hier gehört bei Antenne Schlager einen wunderschönen Mittwochnachmittag, wünsche ich euch. Und jetzt geht's hier weiter gleich mit Erik Philippi, Schockverliebt. Und über diesen Song hat Erik damals mit mir gesprochen.
1: Schockverliebt, ein Song, den ich ungefähr vor einem Jahr geschrieben habe, aus dem Grund heraus, dass es ganz viele Dinge im Leben gibt, in die man sich eben schockverliebt. Damit meine ich jetzt nicht zwingend nur eine Person oder ein Gefühl an sich, sondern eben auch Momente. Ich finde, es ist ganz wichtig, dass man sich auch in die kleinen Dinge schockverlieben kann und daher der Begriff und der Song Schockverliebt.
0: War sein Einstieg im Schlager. Mittlerweile ist es recht ruhig geworden um Erik Philippi. In den Medien war er ja genug mit Michelle und der überraschenden Trennung der beiden. Schauen wir mal, wann es da neue Musik vielleicht gibt. Jetzt hören wir auf jeden Fall den Song, über den Erik gerade gesprochen hat. Hier ist Schockverliebt. Schönen Mittwoch euch.

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1: Ich bin Alena Triebold. Guten Tag. Im Streit um Sparmaßnahmen und mögliche Werksschließungen bei VW gibt es heute auch in Emden eine außerordentliche Betriebsversammlung mit Konzernchef Oliver Blume. Gestern hatte der sich schon der Belegschaft in Wolfsburg gestellt.
2: Und die Lage als mehr als kritisch beschrieben. Es geht um die Zukunft des Konzerns und ganz konkret mehrerer Standorte. Das Werk in Emden steht auf der Kippe, bei uns auch noch das in Hannover, außerdem Zwickau und Neckarsulm. Der Betriebsrat fordert endlich Klarheit, was die verschärften

0: 23 Menschen haben auf dem Hamburger Dom am Abend über Stunden in einem Kettenkarussell festgesessen. Wegen eines technischen Defekts blieb das Fahrgeschäft einfach in 25 Metern Höhe stehen. Die Höhenretter der Feuerwehr rückten an und befreiten die Besucher nach etwa 3 Stunden. Verletzt wurde niemand.
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Einen wunderschönen Mittwochnachmittag mit Antenne Schlager. Schön, dass ihr mit dabei seid. Eben gehört Howard Carpendale, Nachts, wenn alles schläft. Echte Kultmusik oder ein Schlagerdino, wie wir das Ganze ja hier liebevoll nennen. 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Und das war's mit unserer gemeinsamen Sendung für heute. Ich übergebe jetzt hier an die liebe Hanna ab 15 Uhr. Sie führt euch durch den Nachmittag Richtung Feierabend und gleichzeitig verabschiede ich mich für diese Woche, denn am Freitag feiere ich meinen Geburtstag und kriege Besuch. Deswegen habe ich mir morgen und übermorgen mal freigenommen, nachdem ich ja im Sommer hier auch die Stellung gehalten habe. Waren Tom und Hanna so lieb, haben gesagt, Mensch, gönn dir mal ein paar freie Tage. Also solche Kollegen muss man haben, oder? Liebe Grüße an die beiden. Ganz viel Spaß mit Tom und Hanna und wir hören uns am Montag dann wieder, ein Jahr älter, aber in alter Frische. Und zwar ab 14 Uhr bin ich am Montag für euch da. Also ich freue mich auf euch und ja, habt schon mal ein schönes Wochenende. Das kommt ja auch schneller, als man denkt. Ich verabschiede mich jetzt mit Feuerherz.

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8: Ich bin Thomas Pleskin. Bundeskanzler Merz hat zu mehr Optimismus und Zuversicht aufgerufen. Nach der Kabinettsklausur in Brandenburg forderte der CDU-Chef, den weit verbreiteten Missmut in Deutschland abzuschütteln.
9: Wir sind und bleiben das Land der Macher und Erfinder, sagt Merz. Und auch mit der Wirtschaft werde es bis Jahresende wieder bergauf gehen, versprach er. Nach dem brütenden Sommer betonte er, er habe auch das Thema Hitzeschutz auf dem Schirm. Mehr Geld dafür will er aber nicht locker machen. Vor einem schwierigen Herbst mit Reformen und Landtagswahlen ging es bei der Klausur vor allem aber auch um eines, gut zu performen, Geschlossenheit zu demonstrieren. Claudia Wächter, Nachrichtenredaktion.
8: Finanzminister Klingbeil hat eine Ausweitung der geplanten Zuckersteuer auf zuckerfreie Light- und Zero-Getränke ausgeschlossen. Ein entsprechender Vorschlag aus seinem Ministerium sei lediglich ein interner Arbeitsstand und weder politisch abgestimmt noch von der Koalition beschlossen, erklärte der SPD-Chef. Besteuert werden sollen ab 2027 zuckerhaltige Getränke. VW-Konzernchef Oliver Blume hat sich bei der Belegschaft in Emden zur schwierigen Lage des Werks geäußert. Ihm zufolge betragen die Arbeitskosten in Ostfriesland mehr als das Doppelte vergleichbarer europäischer Standorte. Blumes Auftritt in Emden war mit Spannung erwartet worden, weil der Standort aktuell immer wieder zu den gefährdeten Werken gezählt wurde.
10: Werksschließungen sind noch nicht beschlossen, hat der VW-Chef immer wieder betont. Aber die Belegschaften sind alarmiert, seit die Konzernführung Sparmaßnahmen angekündigt hat. Und für die Werke in Emden und Zwickau gibt es noch keine wettbewerbsfähige Nutzung für die 2030er Jahre, wie es aus der VW-Führung heißt. Das soll jetzt in den kommenden 6 bis 12 Monaten geschafft werden. An den beiden Standorten hatte VW zuletzt viel Geld investiert für die Produktion von E-Autos. Thomas Thonfeld, Nachrichtenredaktion.
8: Nach einer schweren Sturzflut im nepalesischen Himalaya werden hunderte Reisende vermisst. Nach vorläufigen Angaben der Tourismusbehörde handelt es sich um fast 400 Menschen, darunter knapp 300 Ausländer, auch aus Deutschland, den USA und Spanien. Die Zahl der Toten stieg inzwischen auf 22. Die Ursache der Flut ist noch unklar, als Möglichkeit gilt der Ausbruch eines Gletschersees.
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11: Im Norden und Nordosten Deutschlands bleibt die Sonne heute Nachmittag noch am Start, während sich der Regen in der Mitte und im Südosten weiter nach Osten zurückzieht. Im Westen und Südwesten kann es später auch noch einzelne Gewitter geben. Die Nacht wird dann meist trocken, teils sogar klar bei Tiefstwerten zwischen 11 und 17 Grad. Morgen wird es richtig heiß nochmal mit bis zu 34 Grad. Allerdings ziehen im Westen und Südwesten schon am späten Nachmittag kräftige Gewitter auf. Örtlich sind sogar Unwetter möglich.
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11: Es ist Mittwochnachmittag, schön, dass ihr auch dabei seid und gleich gibt's wieder was für den Smalltalk mit den Kollegen. In gut 10 Minuten hat Tom Meyer das Promi-Update für euch.

0: Habt einen schönen Mittwochnachmittag. Antenne Schlager ist hier und mein Kollege Tom Meyer hat jetzt wieder das Neueste aus der Welt der Promis für euch.
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2: Veronika Ferres und Carsten Maschmeyer haben sich getrennt. Ihr gemeinsamer Medienanwalt erklärte, dass die Schauspielerin und der Investor schon vor längerer Zeit in Freundschaft entschieden hätten, künftig getrennte Wege zu gehen. Seit 2009 waren die beiden ein Paar. 2014 folgte die Hochzeit in Südfrankreich. In ihrer Erklärung heißt es, aus ihrer Liebe sei mit der Zeit eine tiefe, vertrauensvolle Freundschaft geworden. Das Wohl der Familie stehe für beide weiter an erster Stelle. Heino wehrt sich gegen Aussagen von Bata Illich. Der hatte angedeutet, Heinos Ballermann-Auftritte könnten etwas mit Einsamkeit nach dem Tod seiner Frau Hannelore zu tun haben. Heino weist das klar zurück und sagt, ich bin kein einsamer Witwer. Er betont, dass er seine Auftritte auf Mallorca genieße, nicht aus finanziellen Gründen auftrete und einfach Spaß daran habe, für sein Publikum zu singen. Und Kathi Hummels muss nach einem Unfall vorerst mit Gehhilfe laufen. Die Moderatorin hat sich bei einer Sporteinheit verletzt und dabei mehrere Knochen im linken Kniebereich in Mitleidenschaft gezogen. Trotzdem ließ sie sich ihr eigenes Kathi-Lates-Event nicht nehmen und erschien dort mit einer eigens gestalteten Gehhilfe. Kathi Hummels zeigt sich vorsichtig optimistisch und versucht trotz Verletzung das Beste aus der Situation zu machen.
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0: mit dem Partymix hört ihr hier bei Antenne Schlager euch einen schönen Mittwoch. Und das ist wirklich eine Geschichte. Eigentlich finde ich es unglaublich. Freunde zu treffen, das wird immer unwichtiger für viele von uns. Das zeigt der neue Freizeitmonitor der Hamburger Stiftung für Zukunftsfragen. Immer beliebter dagegen sind laut Forschern Social Media Aktivitäten und künstliche Intelligenz. Claudia Wächter, dann haben wir demnächst also nur noch KI-Freunde statt echte.
1: Naja, wir hängen schon ziemlich viel am Smartphone, scrollen auf Insta und Co., hören Musik und vor allem die Jüngeren, die so um die 20 sind, die nutzen noch häufiger KI. Und das nicht nur, um sich schlau zu machen. Da werden Chatbots auch oft zu Freunden, sind Ratgeber, sagen die Forschenden. Also ja, es scheint schon in die Richtung zu gehen. Weniger Kochabende mit Freunden, mehr Social Media und KI.
0: Das finde ich echt eine krasse Entwicklung. Also ich habe mich gerade erst gestern mit einer Freundin auf einen Kaffee getroffen und das mache ich auch immer noch sehr, sehr gerne. Gibt es denn auch Alternativen zum Smartphone? Andere Trends vielleicht? Oder kommen wir gar nicht mehr los vom Bildschirm?
1: Also Bildschirmzombie sind wir noch nicht. Viele chillen auch einfach mal nur, tun gar nichts oder verbringen Zeit mit dem Partner. Auch das ist vielen wichtig. Und noch eine gute Nachricht, wir sind keine Sofa-Freaks. Wir machen nämlich viel mehr Sport als früher. Selbst Gesangsvereine sind nicht total out und viele, die haben sogar ein Ehrenamt.
0: Na, die Entwicklung ist dann natürlich sehr positiv. Also ich singe ja auch zum Beispiel im Chor. Danke dir, Claudia.
1: Gerne.

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8: Ich bin Thomas Bleskin. Finanzminister Klingbeil hat eine Ausweitung der geplanten Zuckersteuer auf zuckerfreie Light- und Zero-Getränke ausgeschlossen. Ein entsprechender Vorschlag aus seinem Ministerium sei lediglich ein interner Arbeitsstand und weder politisch abgestimmt noch von der Koalition beschlossen, erklärte der SPD-Chef.
9: Die Steuer auf gezuckerte Getränke soll im nächsten Jahr kommen. In Großbritannien gibt es sie bereits. Damit sollen vor allem Kinder vor Produkten geschützt werden, die der Gesundheit schaden. Wie genau die Steuer umgesetzt wird, beraten gerade die Ministerien. Hier soll es auch keine Denkverbote geben, sagt Finanzminister Klingbeil. Doch die Idee, auch Zero-Getränke oder Hafermilch zu besteuern, werde er nicht umsetzen. Die Union ist generell skeptisch, wird die Zuckersteuer aber wohl mittragen. Thomas Bremser, Redaktion.
8: Bundeskanzler Merz hat zu mehr Optimismus und Zuversicht aufgerufen. Nach der Kabinettsklausur in Brandenburg forderte der CDU-Chef, den weit verbreiteten Missmut in Deutschland abzuschütteln.
10: Wir sind und bleiben das Land der Macher und Erfinder, sagt Merz. Und auch mit der Wirtschaft werde es bis Jahresende wieder bergauf gehen, versprach er. Nach dem brütenden Sommer betonte er, er habe auch das Thema Hitzeschutz auf dem Schirm. Mehr Geld dafür will er aber nicht locker machen. Vor einem schwierigen Herbst mit Reformen und Landtagswahlen ging es bei der Klausur vor allem aber auch um eines, gut zu performen, Geschlossenheit zu demonstrieren. Claudia Wächter, Nachrichtenredaktion.
8: Volkswagen will angesichts des Sparkurses auch im Management deutlich Stellen abbauen. Konzernchef Blume kündigte bei einer Betriebsversammlung im gefährdeten Werk Emden an, dort solle ein Viertel der Managementstellen wegfallen. Zugleich verwies er auf die hohen Arbeits- und Fabrikkosten des Standorts. Werksschließungen wolle er weiterhin vermeiden, Beschlüsse dazu gebe es bislang nicht. Auch um die Zukunft der Werke in Zwickau, Hannover und Neckarsulm wird gebankt. Nach einer schweren Sturzflut im nepalesischen Himalaya werden hunderte Reisende vermisst. Nach vorläufigen Angaben der Tourismusbehörde handelt es sich um fast 400 Menschen, darunter knapp 300 Ausländer, auch aus Deutschland, den USA und Spanien. Die Zahl der Toten stieg inzwischen auf 22. Die Ursache der Flut ist noch unklar, als Möglichkeit gilt der Ausbruch eines Gletschersees.
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2: Und so geht's durch den restlichen Mittwoch. Im Norden und Nordosten Deutschlands bleibt's meist sonnig heute, während sich die Wolken und der Regen in der Mitte und im Südosten langsam nach Osten verabschieden. Im Westen und Südwesten sind am Nachmittag und Abend noch einzelne Gewitter möglich. Die Nacht wird dann meist trocken und teils klar, nur ganz im Westen ziehen mehr Wolken auf bei noch 11 bis 17 Grad. Morgen wird's dann richtig sommerlich, bis zu knapp 34 Grad sind noch mal drin. Im Westen und Südwesten ziehen allerdings schon am späten Nachmittag kräftige Gewitter auf, örtlich mit Unwettergefahr.
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2: Und heute sagen wir herzlichen Glückwunsch, liebe Bravo! Ja, die Jugendzeitschrift Bravo wird heute 70 Jahre alt und deshalb wollten wir mal wissen, welche Erinnerungen ihr so an die Bravo habt. Also ich habe die Foto-Love-Stories ja geliebt und gelesen haben wir sie ja alle mindestens einmal, oder? Eure Bravo-Erinnerungen gibt's in knapp 11

0: Mit Sonja Liebing geht's durch den Mittwochnachmittag. Schön, dass ihr dabei seid hier bei Antenne Schlager. Und diese Woche feiert jemand Geburtstag, der uns alle in der Kindheit und Jugend begleitet hat. Die Bravo. Heute wird sie 70 Jahre alt und wir alle haben doch eine Erinnerung an sie.
1: Ich erinnere mich aus der Bravo auf jeden Fall an Dr. Sommer. Wie man flirtet oder wie geht man mit Sex um, wie funktioniert das alles und so weiter. Also eine der Flirt-Tipps, an die ich mich erinnere, war unnahbar tun und immer die Jungs anlächeln. Und dann klappt es auch mit der Liebe.
2: Wobei ich mich auch früher immer doll über die Poster gefreut habe, wo du dann mehrere Zeitungen über Wochen sammeln konntest und am Ende hattest du dann die lebensgroßen Backstreet Boys zum Beispiel in deinem Zimmer hängen. Also das weiß ich noch, die hatte ich dann tatsächlich auch damals aufgehangen.
3: Ich habe sie heimlich gelesen, man durfte das nicht. Ich habe sie mir trotzdem gekauft. Wir haben mit unseren Eltern da, ich habe mit meiner Mutter nicht drüber gesprochen, nicht über Sexualität oder sowas. Die Infos hat man sich dann wirklich aus der Bravo geholt.
0: Dr. Sommer, die tollen Poster zum Teil wirklich lebensgroß und vor allem die Foto-Love-Stories. Ich fand's alles super, super toll und deshalb kauft man sich das dann ja auch jede Woche wieder. Also herzlichen Glückwunsch, liebe Bravo.

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10: Ich bin Thomas Bleskin. VW-Konzernchef Oliver Blume hat sich bei der Belegschaft in Emden zur schwierigen Lage des Werks geäußert. Ihm zufolge betragen die Arbeitskosten in Ostfriesland mehr als das Doppelte vergleichbarer europäischer Standorte.
11: Werksschließungen sind noch nicht beschlossen, hat der VW-Chef immer wieder betont. Aber die Belegschaften sind alarmiert, seit die Konzernführung Sparmaßnahmen angekündigt hat. Und für die Werke in Emden und Zwickau gibt es noch keine wettbewerbsfähige Nutzung für die 2030er Jahre, wie es aus der VW-Führung heißt. Das soll jetzt in den kommenden 6 bis 12 Monaten geschafft werden. An den beiden Standorten hatte VW zuletzt viel Geld investiert für die Produktion von E-Autos. Thomas Thonfeld, Nachrichtenredaktion.
10: Bundeskanzler Merz hat nach der Klausurtagung des schwarz-roten Kabinetts zu mehr Optimismus und Zuversicht aufgerufen. Die Regierung habe auf Schloss Neuhardenberg ein Zukunftsbild für Deutschland entworfen und die Aufgaben der kommenden Wochen und Monate offen und konstruktiv beraten, sagte der CDU-Chef. Merz forderte, den weit verbreiteten Missmut abzuschütteln, der das Land lähme. Die Nachricht, dass die geplante Zuckersteuer auch auf zuckerfreie Getränke wie Cola Zero ausgeweitet werden soll, hat eine Welle der Empörung in Deutschland ausgelöst. Bundesfinanzminister Klingbeil stellt jetzt klar, es wird keine Extrasteuer auf zuckerfreie Getränke geben.
12: Eine Zuckersteuer auf zuckerfreie Getränke ergibt keinen Sinn, schreibt Klingbeil wörtlich, und damit spricht er den meisten wohl aus dem Herzen. Zum Auslöser der Debatte erklärte er, es sei ein Arbeitspapier an die Öffentlichkeit gelangt, die darin enthaltenen Vorschläge, auch Getränke zu besteuern, die andere Süßungsmittel statt reinem Zucker enthalten, sei weder politisch abgestimmt noch in der Koalition beschlossen. In interne Diskussionen gehören laut Klingbeil aber eben auch Vorschläge, die am Ende nicht umgesetzt werden. Diana Kramer, Nachrichtenredaktion.
10: Der Einbruch beim Wohnungsbau zwischen 2023 und 2025 hat einer Studie zufolge die gesamte Konjunktur in Deutschland gebremst. 2025 seien bundesweit rund 85.000 Wohnungen weniger gebaut worden als 2 Jahre zuvor, heißt es im sogenannten Baumonitor 2026. Allein für den Bau bedeutet das binnen 2 Jahren einen Nettoumsatzverlust von rund 27 Milliarden Euro.
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13: Im Norden und Nordosten Deutschlands bleibt die Sonne heute Nachmittag noch am Start, während sich der Regen in der Mitte und im Südosten weiter nach Osten zurückzieht. Im Westen und Südwesten kann es später auch noch einzelne Gewitter geben. Die Nacht wird dann meist trocken, teils sogar klar bei Tiefstwerten zwischen 11 und 17 Grad. Morgen wird es richtig heiß nochmal mit bis zu 34 Grad. Allerdings ziehen im Westen und Südwesten schon am späten Nachmittag kräftige Gewitter auf. Örtlich sind sogar Unwetter möglich.
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13: 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Val Kilmer, Tommy Lee Jones und Jim Carrey in einem Film. Heute Abend geht's in die 90er zurück mit einem tollen Hollywood-Streifen. Welcher das ist und wo der wann läuft, hört ihr in 9 Minuten in Toms TV-Tipp.

0: Das ist der Mittwochnachmittag hier bei Antenne Schlager. Gleich habe ich wolkenfrei für euch mit Wach geküsst.
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0: Zeit für einen tollen Hollywood-Reißer aus den 90ern, Tom.
2: Ja, Hanna, und Batman Forever liefert genau das in einer herrlich grellen, überdrehten und maximal starbesetzten Form. Hier ist Gotham nicht düster, grüblerisch, sondern eine neonbunte Comicwelt, in der Val Kilmer als Batman gleich mit zwei schillernden Gegnern fertig werden muss. Two-Face und Riddler, gespielt von Tommy Lee Jones und einem komplett aufgedrehten Jim Carrey. Und dazu kommt Nicole Kidman als verführerische Psychologin. Das ist großes 90er-Kino mit viel Action, viel Stil und genau der Sorte überzogenem Superheldenspaß, den man entweder sofort annimmt oder gar nicht. Für einen nostalgischen Filmabend auf jeden Fall absolut passend. Batman Forever. Heute Abend, 8:15 auf Nitro.
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Mit Michelle geht's weiter Richtung Feierabend. Antenne Schlager ist hier. Und falls ihr auf dem Weg nach Hause dann gleich nochmal irgendwo halten müsst, aber keinen Parkplatz findet, probiert es doch einmal mit Beten. Eine Kirche in Polen macht jetzt genau das. Die verlangt als Parkgebühren Gebete. Eine Stunde parken ist dann zum Beispiel ein Vaterunser. Einmal kurz halten ist ein kurzes Stoßgebet. Es gibt dann richtigen Katalog, Strafzettel werden aber nicht verteilt, sollte man die Gebete jetzt nicht leisten. Der Grund, den die Kirche nennt, ist ziemlich einleuchtend. Das Gewissen arbeitet sowieso rund um die Uhr.

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6: Ich bin Thomas Bleskin. Bundeskanzler Merz will die Rentenreform wie geplant umsetzen, trotz heftiger Kritik einiger CDU-Regierungschefs im Osten. Nach der Kabinettsklausur in Neu-Hardenberg rief Merz gleichzeitig alle Menschen in Deutschland zu mehr Zuversicht und Optimismus auf.
7: Positive Signale sieht Merz bereits. Die Wirtschaft wachse nämlich wieder. Auf jeden Fall will die Regierung ihr Reformpaket durchziehen. Ein Machtwort gab es nicht nur im Rentenstreit. Auch eine Zuckersteuer auf Zero-Getränke soll es nicht geben. Aber auch nicht mehr Geld für Hitzeschutz. Tatkraft, Geschlossenheit und gute Laune demonstriert die Koalition. Denn deren Umfragewerte sind weiter im Keller. Claudia Wächter, Nachrichtenredaktion.
6: Volkswagen will angesichts des Sparkurses auch im Management deutlich Stellen abbauen. Konzernchef Blume kündigte bei einer Betriebsversammlung im gefährdeten Werk Emden an, dort solle ein Viertel der Managementstellen wegfallen. Zugleich verwies er auf die hohen Arbeits- und Fabrikkosten des Standorts. Werksschließungen wolle er weiterhin vermeiden, Beschlüsse dazu gebe es bislang nicht. Auch um die Zukunft der Werke in Zwickau, Hannover und Neckarsulm wird gebankt. Der Facebook-Mutterkonzern Meta zahlt in einem US-Verfahren um Social-Media-Sucht bei Kindern knapp 17 Milliarden Dollar. Darauf einigte sich das Unternehmen mit der überwiegenden Mehrheit der US-Bundesstaaten, mehreren Territorien und dem Hauptstadtbezirk Washington.
8: Meta kauft sich frei, hat ja Geld genug. Der Prozess um die Klage der Bundesstaaten hatte im kalifornischen Oakland gerade erst begonnen, da ist er schon wieder vorbei. Dutzende Staaten hatten Meta vorgeworfen, Kinder gezielt von sozialen Medien wie Facebook und Instagram abhängig zu machen und Daten zu sammeln. Hohe Geldstrafen wurden gefordert und massive Änderungen am Geschäftsmodell. Meta nannte die Vorwürfe unbegründet und die finanziellen Forderungen unangemessen. Tina Eck, USA.
6: Am Frankfurter Flughafen sind zwei Beschäftigte an Malaria gestorben. Insgesamt hätten sich 6 Mitarbeiter bei ihrer Arbeit mit der besonders gefährlichen Malaria tropica infiziert, teilte das Gesundheitsamt mit. Vermutlich seien infizierte Mücken mit Flugzeugen aus einem Malaria-Gebiet nach Deutschland gelangt. Weitere Erkrankte seien behandelt worden und inzwischen wieder wohlauf. Für die Bevölkerung in Frankfurt sei das Risiko nach Behördenangaben vernachlässigbar.
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9: Nach den letzten Gewittern im Westen Deutschlands wird es heute Abend ruhiger. In der Nacht ist der Himmel mal wolkig, mal klar und meist bleibt es trocken bei noch 11 bis 17 Grad. Morgen wird es dann wieder richtig heiß. Bis zu knapp 34 Grad sind drin. Im Norden und Osten bleibt es auch meist sonnig. Im Westen und Südwesten ziehen am späten Nachmittag allerdings kräftige Gewitter auf, örtlich sogar mit Unwettergefahr. Die können sich abends dann weiter in Richtung Mitte Deutschlands ausbreiten.
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Helene Fischer mit Heute Nacht. Schön, dass ihr dabei seid hier bei Antenne Schlager. Und ja, von Helene Fischer gab es ja diese Woche neue Nachrichten, denn wir dürfen uns auf Weihnachten 2026 noch ein bisschen mehr freuen. Es wird wieder ein bisschen glitzernder. Nachdem die große Helene Fischer Show im vergangenen Jahr pausiert hatte, hat das ZDF offiziell bestätigt, die Traditionsshow kehrt zurück. Am ersten Weihnachtsfeiertag, also am 25. Dezember, steht Helene wieder auf der großen Bühne und begrüßt nationale und internationale Stars zu einem Abend voller Musik, Emotionen und spektakulärer Showmomente. Aufgezeichnet wird diese Sendung aber schon Ende Oktober in Düsseldorf. Helene selbst sagt, sie freue sich riesig darauf, ihrem Publikum wieder einen ganz besonderen Weihnachtsabend schenken zu dürfen. Und ganz ehrlich, also für viele gehört die Helene-Show inzwischen doch genauso zu Weihnachten wie der Tannenbaum, Plätzchen und das Festessen. Wer mit dabei sein wird, ist noch geheim, aber eins ist sicher, die Vorfreude bei den Fans ist jetzt schon riesengroß und wir halten euch natürlich bei Antenne Schlager auf dem Laufenden.

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0: Schönen Mittwochabend, Antenne Schlager ist hier und wir hatten ja in diesem Sommer wirklich viele warme und heiße Tage. Auch jetzt in den kommenden Tagen sollen die Temperaturen ja nochmal über 30 Grad steigen. So ein kleiner Schauer zwischendurch kann da manchmal richtig angenehm sein. Den Regen kann man aber nicht nur spüren, sondern habt ihr bestimmt auch schon riechen. Elisa Schuh, woher kommt denn dieser Regenduft draußen eigentlich?
1: Also genau genommen riecht ja nicht der Regen, sondern das, was nass wird. Sprich eine Mischung aus Inhaltsstoffen von Pflanzen, Bakterien und vom Erdboden. Für diesen ganz besonderen Duft des Sommerregens gibt es sogar einen eigenen Namen: Petrichor. Dieser poetische Name kommt aus dem Griechischen und besteht aus zwei Wörtern. Petra steht für Stein. Mit Ichor ist in der griechischen Mythologie eine spezielle Flüssigkeit gemeint. Die soll in den Adern der Götter fließen.
0: Also ist Regen im Sommer quasi etwas Göttliches. Naja, und nach dem Regen im Sommer riecht es ja besonders stark. Was sind da denn die Gründe für?
1: Genau, je trockener und feinporiger der Boden, desto intensiver ist der Geruch. Wenn die Regentropfen auf den staubigen Boden treffen, bilden sich kleine Luftbläschen mit Geruchspartikeln. Der Regenduft kommt aber auch von Pflanzen. Die produzieren in Trockenphasen ein gelbliches Öl, das auch von Böden oder Steinen aufgenommen wird. Wenn es dann regnet, wird der Geruch davon frei. Wenn es windig ist, kann ich diese Duftstoffe übrigens schon aus der Ferne riechen, selbst wenn ich noch im Trockenen stehe.
0: Ja, das kenne ich. Ich habe auch schon mal von Weitem den Regen in der Ferne gerochen. Danke dir, Elisa. Also ich mag diesen Geruch ja deutlich lieber als den Regen selbst.

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7: Ich bin Thomas Bleskin. Bundeskanzler Merz will die geplante Rentenreform trotz Widerstands aus der eigenen Partei ohne größere Änderungen durchsetzen. Nach der Kabinettsklausur in Neu-Hardenberg wies er die Forderungen dreier ostdeutscher CDU-Ministerpräsidenten zurück, die abschlagsfreie Frührente nach 45 Beitragsjahren beizubehalten. Gleichzeitig rief Merz alle Menschen in Deutschland zu mehr Optimismus auf.
8: Wir sind und bleiben das Land der Macher und Erfinder, sagt Merz. Und auch mit der Wirtschaft werde es bis Jahresende wieder bergauf gehen, versprach er. Nach dem brütenden Sommer betonte er, er habe auch das Thema Hitzeschutz auf dem Schirm. Mehr Geld dafür will er aber nicht locker machen. Vor einem schwierigen Herbst mit Reformen und Landtagswahlen ging es bei der Klausur vor allem aber auch um eines: gut zu performen, Geschlossenheit zu demonstrieren. Claudia Wächter, Nachrichtenredaktion.
7: Knapp zwei Wochen vor der Landtagswahl in Sachsen-Anhalt hat die AfD laut einer neuen Umfrage ihren Vorsprung auf die CDU vergrößert. Infratest DIMAP sieht die in dem Bundesland als gesichert rechtsextrem eingestufte Partei bei 42%. Die CDU von Ministerpräsident Schulze kommt auf 22%. Die Linke verliert und liegt bei 11%. SPD und Grüne legen jeweils um einen Punkt zu auf 8 bzw. 6%. Am Frankfurter Flughafen sind zwei Beschäftigte an Malaria gestorben. Insgesamt hätten sich 6 Mitarbeiter bei ihrer Arbeit mit der besonders gefährlichen Malaria tropica infiziert, teilte das Gesundheitsamt mit.
9: Mücken aus einem Malaria-Gebiet sollen im Frachtraum oder Gepäck nach Deutschland gekommen sein. Laut Gesundheitsamt waren insgesamt 6 Beschäftigte betroffen, den anderen 4 geht es mittlerweile wieder gut. Dass Malaria-Mücken im Flugzeug oder an einem Flughafen auftauchen, kommt nur sehr selten vor. Deshalb sei das Risiko für Flugreisende gering. Von Mensch zu Mensch ist die Infektion nicht übertragbar und die infizierte Mücke sei wahrscheinlich schon tot, sagen die Behörden. Der Flughafen hat extra Mückenfallen aufgestellt. Die Mücken dort werden jetzt in einem Labor.
7: Der Facebook-Mutterkonzern Meta zahlt in einem US-Verfahren um Social-Media-Sucht bei Kindern knapp 17 Milliarden Dollar. Darauf einigte sich das Unternehmen mit der überwiegenden Mehrheit der US-Bundesstaaten, mehreren Territorien und dem Hauptstadtbezirk Washington. Sie hatten Meta vorgeworfen, Kinder bewusst zu übermäßiger Nutzung von Facebook und Instagram verleitet und Risiken verschwiegen zu haben.
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10: Heute Abend beruhigt sich das Wetter in Deutschland etwas. Die Nacht bleibt überwiegend trocken und teils klar bei Tiefstwerten zwischen 11 und 17 Grad. Nur im Westen sind noch mehr Wolken unterwegs. Morgen gibt's dann ordentlich Sommerhitze mit bis zu 34 Grad. Während es sonst meist sonnig und trocken bleibt, ziehen im Westen und Südwesten am späten Nachmittag erste kräftige Gewitter auf. Örtlich kann's dabei richtig heftig werden.
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10: 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Und jetzt kommt gut durch diesen Mittwochabend mit Kerstin Ott, Andrea Jürgens und Howard Carpendale. Und denkt dran, nur noch 2 Tage arbeiten und dann ist schon wieder Wochenende.

0: Kerstin Ott, tausendmal nein, neu hier bei Antenne Schlager. Euch einen schönen Mittwochabend. Und das ist etwas, was ich wirklich etwas bedenklich finde. Also Freunde zu treffen, das wird immer unwichtiger für viele von uns, wirklich. Das zeigt der neue Freizeitmonitor der Hamburger Stiftung für Zukunftsfragen. Immer beliebter sind dagegen laut Forschern Social-Media-Aktivitäten und künstliche Intelligenz. Claudia Wächter, also dann haben wir demnächst nur noch KI-Freunde statt echte.
1: Naja, wir hängen schon ziemlich viel am Smartphone, scrollen auf Insta und Co., hören Musik und vor allem die Jüngeren, die so um die 20 sind, die nutzen noch häufiger KI. Und das nicht nur, um sich schlau zu machen. Da werden Chatbots auch oft zu Freunden, sind Ratgeber, sagen die Forschenden. Also ja, es scheint schon in die Richtung zu gehen. Weniger Kochabende mit Freunden, mehr Social Media und KI.
0: Das ist echt schade, finde ich eine krasse Entwicklung. Ich habe mich jetzt gerade erst gestern mit einer Freundin auf einen Kaffee getroffen und das mache ich auch immer noch sehr, sehr gerne weiterhin. Ja, gibt es denn Alternativen zum Smartphone? Für die Jüngeren vielleicht? Andere Trends oder kommen wir jetzt gar nicht mehr los vom Bildschirm?
1: Also Bildschirmzombie sind wir noch nicht. Viele chillen auch einfach mal nur, tun gar nichts oder verbringen Zeit mit dem Partner. Auch das ist vielen wichtig. Und noch eine gute Nachricht, wir sind keine Sofa-Freaks. Wir machen nämlich viel mehr Sport als früher. Selbst Gesangsvereine sind nicht total out und viele, die haben sogar ein Ehrenamt.
0: Na, also die Entwicklung ist dann natürlich sehr positiv. Und ich singe ja auch im Chor und das macht sehr, sehr viel Spaß. Danke dir, Claudia.
1: Gerne.

Das ist der Mittwochabend mit Antenne Schlager. Gleich habe ich Roland Kaiser für euch mit Das Beste am Leben. Und nach LOL mit Bulli Herbig, haben wir glaube ich alle gesehen, oder? Die meisten zumindest. Gibt's jetzt was Neues bei Amazon Prime Video. LOL Next. Das Prinzip, 10 Comedians sitzen gemeinsam in einem Raum und versuchen, die anderen zum Lachen zu bringen. Ja. Bis hierhin eigentlich doch das gleiche wie LOL, oder? Der entscheidende Unterschied ist aber, bei LOL Next kommen die Teilnehmer vor allem aus der Social Media und Creator Szene. Also Leute, die mit YouTube, TikTok, Instagram, Podcasts oder kurzen Comedy-Videos groß geworden sind. Und Amazon macht die Regeln sogar etwas härter. Schon ein einziger Lacher und du bist komplett raus. Moderiert wird das Ganze von Hazel Brugger. Zu sehen ab dem 10. September bei Prime Video und ich denke, das könnte ganz schön lustig werden.

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4: Ich bin Thomas Bleskin. Bundeskanzler Merz will die Rentenreform wie geplant umsetzen, trotz heftiger Kritik einiger CDU-Regierungschefs im Osten. Nach der Kabinettsklausur in Neu-Hardenberg rief Merz gleichzeitig alle Menschen in Deutschland zu mehr Zuversicht und Optimismus auf.
5: Positive Signale sieht Merz bereits. Die Wirtschaft wachse nämlich wieder. Auf jeden Fall will die Regierung ihr Reformpaket durchziehen. Ein Machtwort gab es nicht nur im Rentenstreit. Auch eine Zuckersteuer auf Zero-Getränke soll es nicht geben. Aber auch nicht mehr Geld für Hitzeschutz. Tatkraft, Geschlossenheit und gute Laune demonstriert die Koalition. Denn deren Umfragewerte sind weiter im Keller. Claudia Wächter, Nachrichtenredaktion.
4: Volkswagen will angesichts des Sparkurses auch im Management deutlich Stellen abbauen. Konzernchef Blume kündigte bei einer Betriebsversammlung im gefährdeten Werk Emden an, dort solle ein Viertel der Managementstellen wegfallen. Zugleich verwies er auf die hohen Arbeits- und Fabrikkosten des Standorts. Werksschließungen wolle er weiterhin vermeiden, Beschlüsse dazu gebe es bislang nicht. Auch um die Zukunft der Werke in Zwickau, Hannover und Neckarsulm wird gebangt. Der Facebook-Mutterkonzern Meta zahlt in einem US-Verfahren um Social-Media-Sucht bei Kindern knapp 17 Milliarden Dollar. Darauf einigte sich das Unternehmen mit der überwiegenden Mehrheit der US-Bundesstaaten, mehreren Territorien und dem Hauptstadtbezirk Washington.
6: Meta kauft sich frei, hat ja Geld genug. Der Prozess um die Klage der Bundesstaaten hatte im kalifornischen Oakland gerade erst begonnen, da ist er schon wieder vorbei. Dutzende Staaten hatten Meta vorgeworfen, Kinder gezielt von sozialen Medien wie Facebook und Instagram abhängig zu machen und Daten zu sammeln. Hohe Geldstrafen wurden gefordert und massive Änderungen am Geschäftsmodell. Meta nannte die Vorwürfe unbegründet und die finanziellen Forderungen unangemessen. Tina Eck, USA.
4: Am Frankfurter Flughafen sind zwei Beschäftigte an Malaria gestorben. Insgesamt hätten sich 6 Mitarbeiter bei ihrer Arbeit mit der besonders gefährlichen Malaria tropica infiziert, teilte das Gesundheitsamt mit. Vermutlich seien infizierte Mücken mit Flugzeugen aus einem Malaria-Gebiet nach Deutschland gelangt. Weitere Erkrankte seien behandelt worden und inzwischen wieder wohlauf. Für die Bevölkerung in Frankfurt sei das Risiko nach Behördenangaben vernachlässigbar. Zum Wetter die aktuelle Vorhersage des Deutschen Wetterdienstes. Heute von Ostwestfalen und dem südlichen Niedersachsen bis nach Sachsen stärker bewölkt, vor allem nach Osten zu gebietsweise Regen. Sonst teils klar, teils wolkig und meist trocken, bei Höchstwerten an der See um 20 bis 24, sonst 23 bis 29 Grad. Morgen im Westen wolkig und später teils kräftige Gewitter, sonst locker bewölkt oder sonnig und trocken und mit knapp 27 bis 34 Grad noch etwas wärmer.
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4: Ich bin Thomas Bleskin. Bundeskanzler Merz will die geplante Rentenreform trotz Widerstands aus der eigenen Partei ohne größere Änderungen durchsetzen. Nach der Kabinettsklausur in Neu-Hardenberg wies er die Forderungen dreier ostdeutscher CDU-Ministerpräsidenten zurück, die abschlagsfreie Frührente nach 45 Beitragsjahren beizubehalten. Gleichzeitig rief Merz alle Menschen in Deutschland zu mehr Optimismus auf.
5: Wir sind und bleiben das Land der Macher und Erfinder, sagt Merz. Und auch mit der Wirtschaft werde es bis Jahresende wieder bergauf gehen, versprach er. Nach dem brütenden Sommer betonte er, er habe auch das Thema Hitzeschutz auf dem Schirm. Mehr Geld dafür will er aber nicht locker machen. Vor einem schwierigen Herbst mit Reformen und Landtagswahlen ging es bei der Klausur vor allem aber auch um eines: gut zu performen, Geschlossenheit zu demonstrieren. Claudia Wächter, Nachrichtenredaktion.
4: Knapp zwei Wochen vor der Landtagswahl in Sachsen-Anhalt hat die AfD laut einer neuen Umfrage ihren Vorsprung auf die CDU vergrößert. Infratest DIMAP sieht die in dem Bundesland als gesichert rechtsextrem eingestufte Partei bei 42%. Die CDU von Ministerpräsident Schulze kommt auf 22%. Die Linke verliert und liegt bei 11%. SPD und Grüne legen jeweils um einen Punkt zu auf 8 bzw. 6%. Am Frankfurter Flughafen sind zwei Beschäftigte an Malaria gestorben. Insgesamt hätten sich 6 Mitarbeiter bei ihrer Arbeit mit der besonders gefährlichen Malaria tropica infiziert, teilte das Gesundheitsamt mit.
6: Mücken aus einem Malaria-Gebiet sollen im Frachtraum oder Gepäck nach Deutschland gekommen sein. Laut Gesundheitsamt waren insgesamt 6 Beschäftigte betroffen, den anderen 4 geht es mittlerweile wieder gut. Dass Malaria-Mücken im Flugzeug oder an einem Flughafen auftauchen, kommt nur sehr selten vor. Deshalb sei das Risiko für Flugreisende gering. Von Mensch zu Mensch ist die Infektion nicht übertragbar und die infizierte Mücke sei wahrscheinlich schon tot, sagen die Behörden. Der Flughafen hat extra Mückenfallen aufgestellt. Die Mücken dort werden jetzt in einem Labor.
4: Der Facebook-Mutterkonzern Meta zahlt in einem US-Verfahren um Social-Media-Sucht bei Kindern knapp 17 Milliarden Dollar. Darauf einigte sich das Unternehmen mit der überwiegenden Mehrheit der US-Bundesstaaten, mehreren Territorien und dem Hauptstadtbezirk Washington. Sie hatten Meta vorgeworfen, Kinder bewusst zu übermäßiger Nutzung von Facebook und Instagram verleitet und Risiken verschwiegen zu haben. Zum Wetter, die aktuelle Vorhersage des Deutschen Wetterdienstes. Heute von Ostwestfalen und dem südlichen Niedersachsen bis nach Sachsen stärker bewölkt, vor allem nach Osten zu gebietsweise Regen. Sonst teils klar, teils wolkig und meist trocken, bei Höchstwerten an der See um 20 bis 24, sonst 23 bis 29 Grad. Morgen im Westen wolkig und später teils kräftige Gewitter, sonst locker bewölkt oder sonnig und trocken und mit knapp 27 bis 34 Grad noch etwas wärmer.
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2: Ich bin Thomas Brockt. Die Zahl der Todesopfer nach der heftigen Sturzflut in einer Gebirgsregion von Nepal ist auf mindestens 157 gestiegen. Das teilte die Polizei des Landes mit. Hunderte Menschen werden noch vermisst, darunter auch Touristen aus Deutschland.
3: Bilder des nepalesischen Fernsehens und Videos in den sozialen Medien zeigten, wie zahlreiche Häuser und Wasserkraftanlagen zerstört, Brücken weggespült und Dörfer und Straßen überflutet wurden. Auch China meldete Tote und Vermisste im Südwesten Tibets. China entsandte demnach zahlreiche Rettungskräfte mit schwerem Gerät in das Gebiet und rief eine erhöhte Katastrophenwarnstufe aus. Unklar war zunächst, was die Sturzflut ausgelöst hat. Nicht ausgeschlossen wurde, dass ein sogenannter Gletscherseeausbruch dazu geführt haben könnte. Dirk Oddadeli.
2: Bundeskanzler Merz will die geplante Rentenreform trotz Widerstands aus der eigenen Partei ohne größere Änderungen durchsetzen. Nach der Kabinettsklausur in Neu-Hardenberg wies er die Forderungen dreier ostdeutscher CDU-Ministerpräsidenten zurück, die abschlagsfreie Frührente nach 45 Beitragsjahren beizubehalten. Ausnahmen stellte er nur für Härtefälle in Aussicht. Mecklenburg-Vorpommerns Ministerpräsidentin Schwesig widersprach und betonte, der Kanzler entscheide über die Reform nicht allein. Angesichts des Spardrucks bei Volkswagen soll es auch im Management spürbare Einschnitte geben. Man schaue dort genau hin und baue ein Viertel der Stellen ab. Das sagte Konzernchef Blume bei einer Betriebsversammlung in Emden.
4: In Emden begründete Blume den Sparkurs vor allem mit dem hohen finanziellen Aufwand. Die Arbeitskosten seien mehr als doppelt so hoch wie an vergleichbaren europäischen Standorten, auch die Fabrikkosten lägen deutlich höher. Werksschließungen wolle man zwar vermeiden, entschieden sei aber noch nichts. In Zwickau demonstrierten unterdessen Beschäftigte von VW und Zulieferern für die Zukunft des Werks. Der Betriebsrat wirft Blume vor, die Belegschaften über seine Pläne nicht ausreichend zu informieren. Thomas Bleski, Nachrichtenredaktion.
2: Der britische Schauspieler Tim Curry ist im Alter von 80 Jahren gestorben. Das berichten mehrere Medien unter Berufung auf seine Managerin. Weltweit bekannt wurde Curry als Frankenfurter in der Rocky Horror Picture Show. Daneben spielte er in mehr als 30 Filmen, häufig Bösewichte, und feierte auch am Broadway Erfolge. Nach einem Schlaganfall 2012 war Curry teilweise gelähmt, arbeitete aber weiter als Sprecher. Zum Wetter, die aktuelle Vorhersage des Deutschen Wetterdienstes. In der Nacht teils bewölkt, teils klar und meist trocken. In der Mitte kann sich örtlich Nebel bilden. Die Temperaturen sinken auf 18 bis 11 Grad. Tagsüber wird es dann zunächst oft sonnig und heiß mit 27 bis knapp 34 Grad. Im Westen ziehen später kräftige Gewitter auf, örtlich mit Unwettergefahr durch Starkregen und Hagel. Am Freitag drohen vor allem im Südosten schwere Gewitter bei 23 bis 31 Grad.
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1: Ich bin Thomas Brockt. Bundeskanzler Merz will die Rentenreform wie geplant umsetzen, trotz heftiger Kritik einiger CDU-Regierungschefs im Osten. Nach der Kabinettsklausur in Neu-Hardenberg hat Merz gleichzeitig alle zu mehr Zuversicht und Optimismus aufgerufen. Weit verbreiteter Missmut lähme unser Land.
2: Positive Signale sieht Merz bereits. Die Wirtschaft wachse nämlich wieder. Auf jeden Fall will die Regierung ihr Reformpaket durchziehen. Ein Machtwort gab es nicht nur im Rentenstreit. Auch eine Zuckersteuer auf Zero-Getränke soll es nicht geben. Aber auch nicht mehr Geld für Hitzeschutz. Tatkraft, Geschlossenheit und gute Laune demonstriert die Koalition. Denn deren Umfragewerte sind weiter im Keller. Claudia Wächter, Nachrichtenredaktion.
1: Die Zahl der Todesopfer nach der heftigen Sturzflut in einer Gebirgsregion von Nepal ist auf mindestens 157 gestiegen. Hunderte Menschen werden noch vermisst, darunter auch Touristen aus Deutschland. Die Wasser- und Schlammmassen richteten große Zerstörungen in Orten entlang eines Flusses an, der im Hochland von Tibet entspringt und die nepalesische Provinz Bagmati durchfließt. Auch in China kamen Menschen ums Leben. Die genaue Ursache für die Sturzflut ist noch unklar. Zwei Beschäftigte am Frankfurter Flughafen sind an den Folgen einer Malariaerkrankung gestorben. Der erste Todesfall ereignete sich schon Anfang Juli. Den zweiten hat der Flughafenbetreiber Fraport nun bekannt gegeben.
3: Mücken aus einem Malariagebiet sollen im Frachtraum oder Gepäck nach Deutschland gekommen sein. Laut Gesundheitsamt waren insgesamt 6 Beschäftigte betroffen, den anderen 4 geht es mittlerweile wieder gut. Dass Malariamücken im Flugzeug oder an einem Flughafen auftauchen, kommt nur sehr selten vor. Deshalb sei das Risiko für Flugreisende gering. Von Mensch zu Mensch ist die Infektion nicht übertragbar und die infizierte Mücke sei wahrscheinlich schon tot, sagen die Behörden. Thomas Bremser, Nachrichtenredaktion.
1: Der Facebook-Mutterkonzern Meta zahlt in einem US-Verfahren um Social-Media-Sucht bei Kindern knapp 17 Milliarden Dollar. Darauf einigte sich das Unternehmen mit der überwiegenden Mehrheit der US-Bundesstaaten, mehreren Territorien und dem Hauptstadtbezirk Washington. Sie hatten Meta vorgeworfen, Kinder bewusst zu übermäßiger Nutzung von Facebook und Instagram verleitet und Risiken verschwiegen zu haben. Zum Wetter, die aktuelle Vorhersage des Deutschen Wetterdienstes. In der Nacht teils bewölkt, teils klar und meist trocken. In der Mitte kann sich örtlich Nebel bilden. Die Temperaturen sinken auf 18 bis 11 Grad. Tagsüber wird es dann zunächst oft sonnig und heiß mit 27 bis knapp 34 Grad. Im Westen ziehen später kräftige Gewitter auf, örtlich mit Unwettergefahr durch Starkregen und Hagel. Am Freitag drohen vor allem im Südosten schwere Gewitter bei 23 bis 31 Grad.
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4: Ich bin Thomas Brockt. Bundeskanzler Merz hat zu mehr Optimismus und Zuversicht aufgerufen. Nach der Kabinettsklausur in Brandenburg habe die Regierung ein Zukunftsbild für Deutschland entworfen. Merz forderte, den weit verbreiteten Missmut abzuschütteln, der das Land seit langem lähme.
5: Wir sind und bleiben das Land der Macher und Erfinder, sagt Merz. Und auch mit der Wirtschaft werde es bis Jahresende wieder bergauf gehen, versprach er. Nach dem brütenden Sommer betonte er, er habe auch das Thema Hitzeschutz auf dem Schirm. Mehr Geld dafür will er aber nicht locker machen. Vor einem schwierigen Herbst mit Reformen und Landtagswahlen ging es bei der Klausur vor allem aber auch um eines: gut zu performen, Geschlossenheit zu demonstrieren. Claudia Wächter, Nachrichtenredaktion.
4: Eine heftige Sturzflut in der Grenzregion zwischen Nepal und China hat zahlreiche Menschen getötet und verheerende Schäden angerichtet. Die Zahl der Todesopfer in der Gebirgsregion in Nepal ist auf mindestens 157 gestiegen. China meldete für sich eine Zahl von mindestens 3 Toten. Hunderte Menschen werden noch vermisst, darunter auch Touristen aus Deutschland. Die genaue Ursache für die Sturzflut ist noch unklar. Die geplante Zuckersteuer soll nicht auf zuckerfreie Light- und Zero-Getränke ausgeweitet werden. Das hat Finanzminister Klingbeil klargestellt. Er reagierte damit auf ein bekannt gewordenes Papier aus seinem Ministerium.
6: Die Steuer auf gezuckerte Getränke soll im nächsten Jahr kommen. In Großbritannien gibt es sie bereits. Damit sollen vor allem Kinder vor Produkten geschützt werden, die der Gesundheit schaden. Wie genau die Steuer umgesetzt wird, beraten gerade die Ministerien. Hier soll es auch keine Denkverbote geben, sagt Finanzminister Klingbeil. Doch die Idee, auch Zero-Getränke oder Hafermilch zu besteuern, werde er nicht umsetzen. Die Union ist generell skeptisch, wird die Zuckersteuer aber wohl mittragen. Thomas Bremser, Redaktion.
4: Der frühere Tatortkommissar Andreas Hoppe ist im Alter von 66 Jahren gestorben. Nach Angaben seiner Agentur starb der Schauspieler bereits am 17. August unerwartet. Hoppe spielte von 1996 bis 2018 den Kommissar Mario Kopper im Ludwigshafener Tatort und war in 57 Folgen an der Seite von Ulrike Volkerts zu sehen. Volkerts zeigte sich tief erschüttert und erinnerte an ihre jahrzehntelange Zusammenarbeit und Freundschaft. Zum Wetter, die aktuelle Vorhersage des Deutschen Wetterdienstes. In der Nacht teils bewölkt, teils klar und meist trocken. In der Mitte kann sich örtlich Nebel bilden. Die Temperaturen sinken auf 18 bis 11 Grad. Tagsüber wird es dann zunächst oft sonnig und heiß mit 27 bis knapp 34 Grad. Im Westen ziehen später kräftige Gewitter auf, örtlich mit Unwettergefahr durch Starkregen und Hagel. Am Freitag drohen vor allem im Südosten schwere Gewitter bei 23 bis 31 Grad.
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3: Ich bin Thomas Brockt. Die Zahl der Todesopfer nach der heftigen Sturzflut in einer Gebirgsregion von Nepal ist auf mindestens 157 gestiegen. Das teilte die Polizei des Landes mit. Hunderte Menschen werden noch vermisst, darunter auch Touristen aus Deutschland.
4: Bilder des nepalesischen Fernsehens und Videos in den sozialen Medien zeigten, wie zahlreiche Häuser und Wasserkraftanlagen zerstört, Brücken weggespült und Dörfer und Straßen überflutet wurden. Auch China meldete Tote und Vermisste im Südwesten Tibets. China entsandte demnach zahlreiche Rettungskräfte mit schwerem Gerät in das Gebiet und rief eine erhöhte Katastrophenwarnstufe aus. Unklar war zunächst, was die Sturzflut ausgelöst hat. Nicht ausgeschlossen wurde, dass ein sogenannter Gletscherseeausbruch dazu geführt haben könnte. Dirk Oddadeli.
3: Bundeskanzler Merz will die geplante Rentenreform trotz Widerstands aus der eigenen Partei ohne größere Änderungen durchsetzen. Nach der Kabinettsklausur in Neu-Hardenberg wies er die Forderungen dreier ostdeutscher CDU-Ministerpräsidenten zurück, die abschlagsfreie Frührente nach 45 Beitragsjahren beizubehalten. Ausnahmen stellte er nur für Härtefälle in Aussicht. Mecklenburg-Vorpommerns Ministerpräsidentin Schwesig widersprach und betonte, der Kanzler entscheide über die Reform nicht allein. Angesichts des Spardrucks bei Volkswagen soll es auch im Management spürbare Einschnitte geben. Man schaue dort genau hin und baue ein Viertel der Stellen ab. Das sagte Konzernchef Blume bei einer Betriebsversammlung in Emden.
5: In Emden begründete Blume den Sparkurs vor allem mit dem hohen finanziellen Aufwand. Die Arbeitskosten seien mehr als doppelt so hoch wie an vergleichbaren europäischen Standorten. Auch die Fabrikkosten lägen deutlich höher. Werksschließungen wolle man zwar vermeiden, entschieden sei aber noch nichts. In Zwickau demonstrierten unterdessen Beschäftigte von VW und Zulieferern für die Zukunft des Werks. Der Betriebsrat wirft Blume vor, die Belegschaften über seine Pläne nicht ausreichend zu informieren. Thomas Bleski, Nachrichtenredaktion.
3: Der britische Schauspieler Tim Curry ist im Alter von 80 Jahren gestorben. Das berichten mehrere Medien unter Berufung auf seine Managerin. Weltweit bekannt wurde Curry als Frankenfurter in der Rocky Horror Picture Show. Daneben spielte er in mehr als 30 Filmen, häufig Bösewichte, und feierte auch am Broadway Erfolge. Nach einem Schlaganfall 2012 war Curry teilweise gelähmt, arbeitete aber weiter als Sprecher. Zum Wetter, die aktuelle Vorhersage des Deutschen Wetterdienstes. In der Nacht teils bewölkt, teils klar und meist trocken. In der Mitte kann sich örtlich Nebel bilden. Die Temperaturen sinken auf 18 bis 11 Grad. Tagsüber wird es dann zunächst oft sonnig und heiß mit 27 bis knapp 34 Grad. Im Westen ziehen später kräftige Gewitter auf, örtlich mit Unwettergefahr durch Starkregen und Hagel. Am Freitag drohen vor allem im Südosten schwere Gewitter bei 23 bis 31 Grad.
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2: Ich bin Thomas Brockt. Bundeskanzler Merz will die Rentenreform wie geplant umsetzen, trotz heftiger Kritik einiger CDU-Regierungschefs im Osten. Nach der Kabinettsklausur in Neu-Hardenberg hat Merz gleichzeitig alle zu mehr Zuversicht und Optimismus aufgerufen. Weit verbreiteter Missmut lähme unser Land.
3: Positive Signale sieht Merz bereits. Die Wirtschaft wachse nämlich wieder. Auf jeden Fall will die Regierung ihr Reformpaket durchziehen. Ein Machtwort gab es nicht nur im Rentenstreit. Auch eine Zuckersteuer auf Zero-Getränke soll es nicht geben. Aber auch nicht mehr Geld für Hitzeschutz. Tatkraft, Geschlossenheit und gute Laune demonstriert die Koalition. Denn deren Umfragewerte sind weiter im Keller. Claudia Wächter, Nachrichtenredaktion.
2: Die Zahl der Todesopfer nach der heftigen Sturzflut in einer Gebirgsregion von Nepal ist auf mindestens 157 gestiegen. Hunderte Menschen werden noch vermisst, darunter auch Touristen aus Deutschland. Die Wasser- und Schlammmassen richteten große Zerstörungen in Orten entlang eines Flusses an, der im Hochland von Tibet entspringt und die nepalesische Provinz Bagmati durchfließt. Auch in China kamen Menschen ums Leben. Die genaue Ursache für die Sturzflut ist noch unklar. 2 Beschäftigte am Frankfurter Flughafen sind an den Folgen einer Malariaerkrankung gestorben. Der erste Todesfall ereignete sich schon Anfang Juli. Den zweiten hat der Flughafenbetreiber Fraport nun bekannt gegeben.
4: Mücken aus einem Malariagebiet sollen im Frachtraum oder Gepäck nach Deutschland gekommen sein. Laut Gesundheitsamt waren insgesamt 6 Beschäftigte betroffen, den anderen 4 geht es mittlerweile wieder gut. Dass Malariamücken im Flugzeug oder an einem Flughafen auftauchen, kommt nur sehr selten vor. Deshalb sei das Risiko für Flugreisende gering. Von Mensch zu Mensch ist die Infektion nicht übertragbar und die infizierte Mücke sei wahrscheinlich schon tot, sagen die Behörden. Thomas Bremser, Nachrichtenredaktion.
2: Der Facebook-Mutterkonzern Meta zahlt in einem US-Verfahren um Social-Media-Sucht bei Kindern knapp 17 Milliarden Dollar. Darauf einigte sich das Unternehmen mit der überwiegenden Mehrheit der US-Bundesstaaten, mehreren Territorien und dem Hauptstadtbezirk Washington. Sie hatten Meta vorgeworfen, Kinder bewusst zu übermäßiger Nutzung von Facebook und Instagram verleitet und Risiken verschwiegen zu haben. Zum Wetter, die aktuelle Vorhersage des Deutschen Wetterdienstes. In der Nacht